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0: die Zeit. Es ist 6 Uhr. 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
2: Im Studio Colin Mock. Trotz Einmischung von US-Präsident Trump. Die USA haben bei der Fußball-WM gegen Belgien mit 1:4 verloren und sind damit im Achtelfinale ausgeschieden. Und das, obwohl der beste US-Stürmer nach einer mehr als umstrittenen Entscheidung der FIFA doch in der Startelf stehen konnte. US-Präsident Trump hatte sich zuvor bei FIFA-Boss Infantino persönlich für Rotsünder Balogun eingesetzt. Belgien jubelt jetzt also. Im Viertelfinale wartet mit Spanien aber ein harter Brocken. Der Europameister hat sich am Abend mit 1:0 gegen Portugal durchgesetzt. Die Diskussion um generelle Sonntagsöffnungen von Läden nimmt Fahrt auf. Wirtschafts- und Tourismuspolitiker der CDU begrüßen den Vorstoß des Handelsverbands. Gewerkschaften und Sozialverbände warnen dagegen vor einem weiteren Aufweichen des Sonntagsschutzes. Viele Politiker und Organisationen sind unzufrieden mit dem Haushaltsentwurf der Bundesregierung. Im kommenden Jahr will das Kabinett mehr als 555 Milliarden Euro ausgeben und auch jede Menge Schulden machen. Das ist alarmierend, heißt es vom Industrieverband BDI. Scharfe Kritik gibt's etwa an den deutlich höheren Rüstungsausgaben. Bundesfinanzminister Klingbeil sagt dazu:
3: Wir müssen in kürzester Zeit 3 Jahrzehnte aufholen, in denen unsere Bundeswehr runtergespart wurde. Wir müssen Jahrzehnte aufholen, in denen wir nicht in unsere Verteidigungsfähigkeit investiert haben. Und dabei keine neuen Schulden zu machen, das geht nicht. Das ist wie ohne Rakete zum Mond fliegen.
2: Das Elterngeld soll offenbar leicht erhöht werden. Das steht laut dem Magazin Politico in einem Gesetzentwurf von Bundesfamilienministerin Prien. Gleichzeitig soll das Elterngeld aber nur noch für maximal 12 Monate gezahlt werden. Und zwar nur, wenn beide Elternteile jeweils mindestens 3 Monate Elternzeit nehmen. Gibt es ein Zeichen von Geschlossenheit oder kommt es zum Eklat? Das ist vor dem NATO-Gipfel heute und morgen in der Türkei völlig unklar. Letztes Jahr einigten sich die Mitgliedsländer, die Verteidigungsausgaben deutlich zu erhöhen. Trotzdem beschwert sich US-Präsident Trump darüber, dass sie zu niedrig sind.
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4: Mit KI-Support. Viele Wolken sind heute Morgen dabei und vor allem im Norden und Osten kann es auch mal regnen. Im Laufe des Tages wird der Regen dann eher zu einzelnen Schauern und lässt vom Westen her nach, während es im Südwesten oft trocken bleibt. Dazu liegen die Höchstwerte zwischen 18 und 34 Grad. In den Bergen und an der Küste gibt's Sturmböen. Morgen dann meist trocken mit mehr Wolken Richtung Südosten, maximal bis 32 Grad.

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0: Original kennen wir das Ding von Queen, ja? Crazy Little Thing Called Love. Und hier mit Brian Setzer. Ja, Setzer? Ich müsste das mal nachfragen. Weiß der, wie der ausgesprochen wird. Habe ich gestern schon überlegt. Habe ich nicht gemacht, habe ich vergessen. Ist egal. Wie auch immer, der Frontsänger der Formation Stray Cats. Ja, Roxas Town, ihr berühmtester Titel. Die machten eben hier den Opener der ersten Stunde meiner Sendung.
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0: Geht los, ihr Lieben. Geht los. Heute ist der 7.7.2026 und es ist ein Dienstag. Genau. Stimmt das auch? Ja, doch, stimmt. Ich muss dann auch mal gucken. Schnell. Ist klar. Die Sendung, der Morgen mit Gernot, gibt es montags bis freitags von 6 bis 9 live und unlive von 3 Uhr in der Nacht bis 6 Uhr ran. Die Wiederholung vom Vortag. Ich habe eben doch mal ein bisschen zugehört bei mir, was ich so von mir gebe. Oh, nee. Ich würde ihn entlassen. Ich würde diesen Typen entlassen. Das ist fürchterlich. Aber ich habe ja nichts zu sagen in der Wiederholungssendung. Ja? Ich bin für die Live-Sendung verantwortlich. Na gut. Zur vollen Stunde Nachrichten, Sport und Wetterbericht in kompakter Variante, wie ihr ja wisst. Ne? In der 20. Sendeminute ein kleiner Beitrag. Um halb dann die Wetteraussichten und 10 nach halb begrüßen wir die Geburtstagskinder des Tages. Musikalischerseits wie immer der stete Wechsel von Deutsch in Undeutsch. Das nenne ich mit Fairnessfilter, weil wir ein schönes deutsches Kulturgut haben. Das möchte auch gewahrt sein und braucht eine Plattform. Und da seid ihr hier genau richtig in meiner Sendung. Der Morgen mit Gernot. Und darum hören wir es was Deutsches. Nach Brian Setzer im Englischen Crazy Little Thing Called Love hören wir extra breit und Flieger, grüß mir die Sonne, grüß mir die Sterne und grüß Gernot. Extra breit singen. Du bist fürs Moderieren zuständig, nicht fürs Singen. Schade eigentlich. Ich könnte diesen Part doch auch noch übernehmen. Gibt's denn doppeltes Geld? Schönen guten Morgen, ihr Lieben. Danke fürs Einschalten.

0: aus dem Jahr 1980 sogar. Ja, stimmt das? Warte, Onkel Gernot guckt nochmal, sicherheitshalber. Ja, glatt, 1980. Also so gerade mit dem leichten, vorsichtigen Beginn der neuen deutschen Welle. Extra weit. Wobei, das war eine deutsche Punkband, ne? Die hat also vorher schon etwas länger Punk-Music gemacht. Flieger, grüß mir die Sonne. 6:12 in der Zwischenzeit, 7:03. Ich hatte ja angekündigt, dass wir den nächsten Titel des Öfteren hören werden, nur in verschiedenen Sprachen. Ja, ich wusste bis dato tatsächlich nicht, bis zum letzten Wochenende, dass der Udo Jürgens diesen Titel in so vielen verschiedenen Sprachen aufgenommen hatte. Jetzt hören wir diesen schönen Titel, den wir kennen aus dem Jahr 1966, in Italienisch. Die Rede ist von dem Siegertitel Merci, Cherie.
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0: Udo Jürgens mit seinem Welterfolg Massiche Rie in englischer Sprache. Der Morgen mit Gerlot heißt die Sendung. Wir haben 6 Uhr und gleich 16 Minuten. Kleinen Augenblick noch. Gleich, ja, dann ist es soweit. 6:45. Die Montys, ja, die singen einen Titel in Deutsch, den wir aus dem Englischen kennen, und zwar von der Formation T-Rex. Ja. Auch Britt Kersten hat die Nummer gesungen, Linda Feller, Roland Brüggen, Hansi Hinterseher und viele, viele. Ne? Es geht um den Titel Hot Love und hier hören wir ihn in Deutsch in wenigen Sekunden.
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0: die Montys und Hot Love hier in meiner Sendung Der Morgen mit Gernot und das Ganze in Deutsch. Wir können das eigentlich aus dem Englisch, ne, mit T-Rex. Genau, 21 haben wir es, 9 Minuten vor halb 7 in der Zwischenzeit. Jetzt gibt es den Beitrag und dann Ian Dury and the Blockheads und die singen Hit Me With Your Rhythm Stick. Na, bitteschön.
1: In Gotha haben Kunden eines Supermarkts einen Überfall mutig verhindert. Nach Angaben der Polizei hatte der Täter die Kassiererin bedroht und die Herausgabe der Tageseinnahmen gefordert. Die an der Kasse wartenden Kunden überlegten nicht lange und bewarfen den Räuber mit Bierflaschen. Der rannte daraufhin ohne Beute aus dem Supermarkt und flüchtete zu Fuß. Von ihm fehlt aber noch jede Spur.
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0: Mehr kam er nicht. Da war ein Schloss, zack und weg. War, ist wirklich so. Der Titel, der ist so. Was wollte ich sagen? Und nicht lügen? Ja, genau. Nee, doch, mit Lügen, genau. Lügen, das war jetzt völlig richtig. Also erstmal die Uhrzeit, die ist nicht gelogen. 6:26. 4 Minuten vor 6:30. Tränen lügen nicht. Ah, ich weiß jetzt, was kommt. Michael Holm. Nein. Tränen lügen nicht. Der Titel ja, aber nicht der Interpret. Wusstet ihr, dass diesen Titel auch Howard Carpenter gesungen hat? Nee? Na gut, dann ziehen wir uns das Ding jetzt mal rein, ja? Aus dem Jahr 1974. Howard Carpenter. Tränen lügen nicht.
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0: Howard Carpendale, Tränen lügen nicht. Ja. Ich muss zugeben, trotzdem, man ist es irgendwie gewohnt, die Stimme von Michael Holm an diesem Titel zu hören. Aber relativ zeitgleich hat den auch Howard Carpendale eingesungen. Wir haben 6 Uhr und 31 Minuten, eine Minute nach 6:30. Die Wetteraussichten sind jetzt dran und eventuell ein paar Verbrauchertipps. Anschließend gibt es wieder so eine Art besonderen Titel. Ne? Ihr wisst ja, ich bin ja da immer sehr, sehr rege und suche Titel raus, die man eigentlich nicht so kennt, obwohl man sie kennt. Was für ein Teil? Naja, man kennt die Titel in- und auswendig, aber nicht in diesen Varianten, wie ich sie hier so spiele. Jetzt gibt es einen Titel, den kennt ihr mit Sicherheit, ne? Christian Anders. Es fährt ein Zug nach nirgendwo. Habt ihr den schon mal auf Französisch gehört? Nee? Na gut, dann hören wir den nach den Wetteraussichten. Genau.
1: Wolken sind heute Morgen dabei und vor allem im Norden und Osten kann es auch mal regnen. Im Laufe des Tages wird der Regen dann eher zu einzelnen Schauern und lässt vom Westen her nach, während es im Südwesten oft trocken bleibt. Dazu liegen die Höchstwerte zwischen 18 und 34 Grad. In den Bergen und an der Küste gibt's Sturmböen. Morgen dann meist trocken mit mehr Wolken Richtung Südosten, maximal bis 32 Grad.

0: Jetzt wollen die doch tatsächlich die Alkoholsteuer anheben. Mann, das ist doch schlecht. Wieso? Sag ich euch. Jetzt kann man sich das derzeitige Desaster der Regierung nicht mal mehr schön saufen.
1: Dieser Typ mit seiner Moderation macht mich noch völlig wahnsinnig.
0: Nee, dieses Vergnügen des Besaufens, damit man es einigermaßen erträgt, wird er jetzt auch noch genommen. Irgendwann werden sie Vergnügungssteuer auch noch einheben, genau. Ja. Ihr Lieben, wir haben 38. Wir nehmen immer die zukunftsträchtige Zeit, ne? 7:08. Jürgen Drews, der singt Wir leben Schlager. Guck an.
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Der österreichische Komponist und Dirigent wurde am 7. Juli geboren, Gustav Mahler. Dann der deutsche Schauspieler, habe ich immer gerne gesehen, Gustav Knut, ne, bei Salto Mortale, habe ich immer gesehen. Der hätte heute auch Geburtstag gehabt, 1901 geboren. Wen gibt es noch? Anton Karas, ja, sagt mir auch was, ein Zitterspieler und Komponist, ne? Denn aus Österreich. Wen haben wir noch? Ich gucke. Oh, guck mal an, hier haben wir Toto Cotogno, ja, italienischer Liedermacher und Songwriter und Sänger, 1943 geboren, verstarb leider 2023 im Alter von 80 Jahren. Hier stimmt doch was nicht. Moment mal, was steht denn hier für ein Müll? Hä? Da ist doch irgendwas faul. Hier stimmt irgendwas nicht. Aber okay, nee, dass er nicht mehr da ist, das meine ich nicht, sondern hier ist irgendwie die Schreibweisen, hier stimmt, weil hier sowas vergriesen hat. Ja, das kommt dabei raus, wenn man einfach nur so vorliest. Weißt du, was da so steht, bevor man nachdenkt? Egal. Ich kümmere mich mal in der nächsten Stunde darum, dass das dann richtig dasteht. Tam, was haben wir noch? Hier. 25% Beatles haben heute auch Geburtstag. Genau. Ringo Starr. Heute feiert er den 86. Geburtstag. Dann werden wir uns den mal anhören, wa? Machen wir. Nämlich mit dem Titel Euro 16. Ringo Starr und allen anderen, die heute Geburtstag haben, herzlichen Glückwunsch. Da ist er.

0: Geburtstagskind des Tages, Ringo Starr von den Beatles, Euro 16, zu seinem 86. Geburtstag. 6:45, nicht übertreiben. Es ist erst 6:45, also ein bisschen Luft haben wir noch. Aber viele bereiten sich jetzt schon vor, dass sie los müssen zur Maloche. Der Bus kommt pünktlich. Und allen, die also so langsam dann in Richtung Arbeit gehen müssen, wünsche ich einen schönen Dienstag. Wir hören uns dann morgen wieder. Und alle anderen schön artig dranbleiben und zuhören, was der Onkel so für einen Blödsinn von sich gibt. Jetzt gibt's eine schöne Nummer in Deutsch, die wir kennen von Christy. Ja? Yellow River, ne? Der gelbe Fluss. Und hier in Deutsch mit dem unvergessenen Bernd Spier, Fremde Augen. Hören wir gleich in wenigen Sekunden.
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0: Cat Stevens mit einem guten Morgen. Song Morning Has Broken. 6:03. Wir nehmen aber wie immer die zukunftsrechte Zeit. 54. 54 ist richtig. 6:54, 6:07. Ein schnuckligen Song habe ich noch. Bis ran an die Nachrichten, Sport und Wetterbericht in kompakter Variante. Und dann hören wir uns zur zweiten Stunde wieder. Wenn ihr Kritiken äußern möchtet oder die Sendung bestellen, als Zuhörer von einem Radiosender könnt ihr es gerne tun unter 0170 18 16 616. 0170 18 16 616. Das ist der heiße Draht hier direkt ins Studio. Ich vermittle das gerne. Und wenn ihr lieb und artig seid, bestrebe ich euch auch selber. Je nachdem, muss man mal gucken, da findet man sich mit Sicherheit eine Einigung. Oh, was haben wir jetzt Schönes? Ah, den Frontsänger von der Formation Wind, Andreas Lebig. An einer Dosis Liebe stirbt man nicht. Das stimmt, wie wahr. Also, schönartig dranbleiben, bis gleich, ihr Lieben.
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0: Zeit. Es ist 7 Uhr. 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
2: Im Studio Colin Mock. Die Einmischung von US-Präsident Trump bei der Fußball-WM hat nichts gebracht. Die USA haben gegen Belgien mit 1-4 verloren und sind im Achtelfinale ausgeschieden. Und das, obwohl der begnadigte Rotzünder Balogun in der Startelf stand. Dirk Justus berichtet.
3: Mit viel Wut im Bauch haben die Belgier die USA aus dem Stadion in Seattle gefegt. US-Präsident Trump hatte sich ja zuvor bei FIFA-Boss Infantino persönlich für Balogun eingesetzt und das hatte in der Fußballwelt massiv für Empörung gesorgt. Mit der Pleite ist somit auch der letzte WM-Gastgeber raus aus dem Turnier. Mal sehen, ob Gianni Infantino wieder einen Anruf aus dem Weißen Haus bekommt, denn man weiß ja, wie Donald Trump mit Niederlagen so umgeht. Ebenfalls im Viertelfinale ist Europameister Spanien nach einem 1-0 gegen Portugal.
2: Bringen mögliche Sonntagsöffnungen den Innenstädten wirklich etwas? Darüber wird weiter gestritten. Der DGB warnt, profitieren würden vor allem große Handelsketten. Kleine Läden gerieten weiter unter Druck. Der Tourismuskoordinator der Bundesregierung Ploss hält dagegen, er erwartet neue Impulse für die Innenstädte. Es ist ein echter Milliardencoup für die deutsche Rüstungsindustrie. Der Kieler Marineschiffbauer TKMS soll Kanada mit bis zu 12 neuen U-Booten ausstatten. Mehr von Cornelius Dreger.
4: Es ist der bislang größte Einzelauftrag für TKMS. Das genaue Volumen wurde nicht genannt. Kanadische Medien sprechen aber von bis zu 62 Milliarden Euro in den kommenden Jahrzehnten. Das deutsche Rüstungsunternehmen hat sich gegen einen Konkurrenten aus Südkorea durchgesetzt. Bis Ende kommenden Jahres sollen die Verträge fertig sein. Das erste U-Boot soll dann 2033 schwimmen. Kanzler Merz begrüßt die Entscheidung. Er spricht von einem starken Zeichen der transatlantischen und europäischen Zusammenarbeit in der Verteidigungsindustrie.
2: Fluggäste in der EU sollen mehr Rechte bekommen. Das EU-Parlament stimmt heute über kostenlose Familiensitzplätze und Fristen für Entschädigungen ab. Die Beträge selbst bleiben unverändert. Ab 3 Stunden Verspätung können Passagiere weiter Geld verlangen, wenn die Airline schuld ist.
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5: Mit KI-Support. Grau und ziemlich wolkig ist es heute Morgen vielerorts. Dazu kann im Osten auch mal Regen runterkommen. Im Lauf des Tages wird das eher zu einzelnen Schauern und lässt von Westen her nach. Während es im Südwesten oft sonnig und trocken bleibt, mit maximal 18 bis 35 Grad.
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5: Morgen dann wieder viele Wolken, ab und zu etwas Regen, Höchstwerte bis 32 Grad.

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0: Status Quo und Dreamin' war der Opener der zweiten Stunde meiner Sendung.
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0: Heute ist Dienstag, der 7.7.2026, 7.07 Uhr. Das ist jetzt eine Menge 7. Was ist 7 mal 7? Feiner Sand, ich weiß. Ja, ja, Lee, ist klar. Ihr Lieben, die Sendung der Morgen mit Gernot in der zweiten Stunde. Ich begrüße euch aufs Herzlichste zur vollen Stunde mit Nachrichten, Sport und Wetterbericht in kompakter Variante. In der 20. Sendeminute hören wir einen kleinen Beitrag, um halb dann die Wetteraussichten und wie immer 10 nach halb dann so circa die Geburtstagskinder des Tages werden erwähnt. Nicht alle, das schaffe ich nicht. 30 Millionen müssten es sein, ne? Rein theoretisch auf der Erde. Aber so ein paar, ne? So ein paar, die man vielleicht doch dann so kennt. Musikalischerseits, wie immer, seid ihr auch gewohnt, habe ich einen Fairness-Filter, bedeutet, ich spiele immer einen deutschsprachig gesungenen, gefolgt von einem nicht deutschsprachig gesungenen Titel. Das immer im Wechsel und dazwischen, na klar, in der Morgensendung die aktuelle Uhrzeit. Nach Status Quo und Dreamin' hören wir Peter Kraus. Bleib so, wie du bist, ist die deutsche Fassung vom englischen Song hier von Bill Haley and the Comets, Shake, Rattle and Roll. Den haben wir gestern gratuliert, ne? Der hatte ja gestern oder hätte vielmehr gestern Geburtstag gehabt, der gute Bill Haley. Hier eine deutsche Fassung von einem sehr bekannten Song von ihm. Schön, dass ihr da seid, ihr Lieben. Moin, moin und Kaffee nachschenken. Guckt doch mal hier hin. Meine Tasse ist leer.

Peter Kraus, bleib so, wie du bist, ihr Lieben. Tja, was lese ich so nebenbei wieder in der Zeitung? Wisst ihr ja, was heißt hier Zeitung? Na ja, hier MSN, ne? Guck ich so ein bisschen, ne? Ha, ist lustig, ne? Ja, da hat ein Busfahrer, der hält an, um zu beten und Fahrgäste müssen minutenlang warten. Ja, das kommt vor, ne? Wenn man einsteigt und hat dort einen islamisch geprägten Busfahrer, ja, was er erstmal nicht heißen soll, ne? Aber ich denke mal, das geht nun gar nicht. Und die Mehrheit der Kommentare ebenfalls. Die finden das überhaupt nicht lustig, ne? Mein Kommentar wurde übrigens gelöscht. Stört mich gar nicht. Ich habe aber die Wahrheit gesagt. Es gibt bei YouTube ein Video. Dort hat der Ex-Bundeskanzler Helmut Schmidt gesagt, die islamische Kultur passt nicht zur deutschen Kultur. Das haben sie gelöscht. Dieser Kommentar wurde gelöscht, da er nicht unseren Richtlinien entspricht. Hä? Mehr habe ich nicht geschrieben, wirklich, 1:1, ja? Dass der Bundeskanzler, der Ex-Bundeskanzler Helmut Schmidt gesagt hat, die islamische Kultur passt nicht zur deutschen. Da gibt's ein YouTube-Video von, schreibe ich nochmal rein, ne? Das wäre nämlich dann sehr merkwürdig, wenn MSN jetzt in der Zwischenzeit auch YouTube-Videos sperrt, beziehungsweise den Beweis von diesen Videos, die sind ja da. Das ist nicht gelöscht, das existiert wirklich, ja? Das ist keine Zensur, das ist Willkür von MSN, definitiv. Sag's ihm hier bei mir in der Sendung. Der Bundeskanzler, der Ex-Bundeskanzler Helmut Schmidt hat wortwörtlich gesagt, dass die islamische Kultur, die arabische islamische Kultur, nicht zur deutschen Kultur passt. Fakt. Guckt euch das Video an, braucht ihr bloß in die Suchmaschine bei YouTube eingeben. Gernot hat immer recht, merken. Gigi Anderson, A Star is Shining.

Gigi Anderson, A Star is Shining. Um 7 Uhr und 16 Minuten, eine Minute nach Viertel 8. In der Zwischenzeit. Jetzt gibt's wieder heiße Kartoffeln zusammen mit Ronny. Ronny and the Hot Potatoes und Hello, Sophie. Guck an. 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

0: hier bei uns auf Honolulu.
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2: Telefonzelle mit Gästebuch. Eine Telefonzelle mit eigenem Gästebuch hat sich in einem norwegischen Dorf zur größten Touristenattraktion des Sommers entwickelt. Binnen 4 Wochen trugen sich bereits mehr als 300 Besucher in das Buch ein, wie Ortsvorsteher Jon Egli Finnes in Bjørg erklärte. Die Zelle war in die Schlagzeilen geraten, weil sich die 225 Einwohner des Ortes im Frühjahr der norwegischen Telefongesellschaft widersetzten, die den öffentlichen Fernsprecher abbauen wollten. Die Zelle sei überholt und nicht profitabel, hieß es. Daraufhin befestigten die Bürger das Telefon mit Ketten an 4 Felsbrocken und stellten Wachen auf.
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2: Mehr Musik. 7:21 Uhr haben wir es in der Zwischenzeit, 9 Minuten vor 7:30.

0: Makes the emotions on the brain back. Der gute Drafi Deutscher und Oliver Simon steckt hinter dieser schönen Formation. 7 Uhr und 25 Minuten in der Zwischenzeit. 5 Minuten vor 7:30 haben wir's. Jetzt gibt's ein bisschen Musik fürs Herz, ja, mit Roger Whittaker. Und dann schauen wir mal uns die Wetterdaten da an, die aktuellen. Schön war die Zeit, die hervorragend, ja, sagen wir mal, Stimme, die wie Balsam klingt, ja, oder vielmehr wirkt auf einem, wenn man ihn mag, ne?
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0: Roger Whittaker hier in der Sendung. Der Morgen mit Gernot. Schön war die Zeit. Ja, sie ist immer noch schön. Und die aktuelle Zeit, die ist 7.30 Uhr. Ganz genau Halbzeit der kompletten Sendung der Morgen mit Gernot. Und auch Halbzeit der zweiten Stunde. 7:30 haben wir's. Wir hören die Wetteraussichten wie immer um 5:30. Und eventuell schließen sich, so sage ich immer, ein paar Verbrauchertipps an. Das liegt daran, welchen Radiosender ihr hört. Es sind ja hier über 150 Radiosender, die meine Morgensendung gebucht haben. Der eine finanziert sich mit Werbung und der andere nicht. Also je nachdem, unterschiedlich, ne? Und da ist dann also durchaus möglich, dass man da so einen kleinen Spot hört. Ne? Und danach, dann gibt's Roxette mit Sleeping in My Car.
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2: Mit KI-Support. Grau und ziemlich wolkig ist es heute Morgen vielerorts. Dazu kann im Osten auch mal Regen runterkommen. Im Lauf des Tages wird das eher zu einzelnen Schauern und lässt von Westen her nach. Während es im Südwesten oft sonnig und trocken bleibt mit maximal 18 bis 35 Grad. Morgen dann wieder viele Wolken, ab und zu etwas Regen, Höchstwerte bis 32 Grad.

0: Roxette und Sleeping in My Car. Hier in der Sendung Der Morgen mit Gernot um 7 Uhr und na gleich 35 sogar. 5 Minuten nach 7:30 haben wir's. Jetzt gibt's ein bisschen was für unsere Country, Lions und Western-Freunde. Ihr wisst, da habe ich ja immer ein gutes Herz für offen. Ja, warum auch nicht, ne? Ich stehe auf Jeans und Country Music. Die Nummer hat übrigens Truckstop auch in Englisch eingesungen. Wir hören jetzt mal die deutsche Fassung. Und danach gucken wir, wer denn heute so Geburtstag hat. Aber erst die Jungs aus Maschen.
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So, dann gucken wir mal, wer Geburtstag hat heute. Gustav Mahler, ja, Gustav hier mit V geschrieben. Gibt aber gleich noch einen zweiten. Der österreichische Komponist und Dirigent hat heute Geburtstag am 7. Juli. Des Weiteren Gustav Knut, ja, der deutsche Schauspieler, ebenfalls mit V geschrieben, ja, 1901 geboren. Habe ich aber sehr gerne gesehen bei Salto Mortale zum Beispiel. Da kann ich mich noch gut entsinnen. Da war er mit zugange. Anton Karas, der österreichische Zitterspieler und Komponist, auch heute am 7. Juli, der Purzeltag. Des Weiteren Ringo Starr, genau, von den Beatles. Der wird heute 86 Jahre alt. Herzlichen Glückwunsch und danke für die tolle Musik. Und wen haben wir noch? Hier, guckst du. Toto Cotogno, der italienische Liedermacher, Songwriter und Sänger. 1943 geboren, leider verstarb er 2023 im Alter von 80 Jahren. Hören wir uns jetzt aber schön an. Toto Cotogno, La Italiano. Genau die Nummer ziehen wir uns jetzt rein. Da ist er.

0: Toto Cotugno, l'Italiano, hat oder hätte für mehr heute Geburtstag gehabt. Wir haben es 7 Uhr und 44 Minuten in der Zwischenzeit, eine Minute vor dreiviertel acht. Jetzt gibt's eine schöne Nummer aus meiner Kinderzeit. Ich kann mich entsinnen an die Titelmelodie und selbstverständlich auch an die Zeichentrickserie. Da stammt die nämlich her. Die gute Mary Rose hat das Ding eingesungen und das Ding hört sich richtig gut an. Gefällt mir sehr gut, hier in voller Länge. Nicht nur in den 30 Sekunden, die immer nur angespielt wurden, wenn denn die Zeichentrickserie begann, sondern hier die komplette Länge. Die Rede ist von dem Typen zwischen Februar und April. Ah nee, warte mal, jetzt stimmt hier irgendwas nicht. Moment, da war was falsch. Nee, der hat damit doch nichts zu tun. Oder vielmehr nur Namensgleichheit. Pinocchio.
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0: Bis zum letzten Ging-Gong, ne? Fein hast du es gemacht, Gernot. Bist ein lieber Kerl. Richtig. Mary Rose und die Titelmelodie von gleichnamiger Zeichentrickserie Pinocchio. 7:49 in der Zwischenzeit. Das sind 8:15. Jetzt hören wir die englische Originalvariante, wobei die in Deutschland nicht so bekannt wurde wie die deutsche. Und zwar von Manuela. Schuld war nur der Bossa Nova. Ne? Das englische Original stammt von Jane McDonald. Ne? Blame it on the Bossa Nova. Und das Ding hören wir uns jetzt mal an. Da ist er.
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0: Der Modetanz Bossa Nova wurde besungen von Gene McDonald. Blame it on the Bossa Nova um 7 Uhr und 53 Minuten. 7 Minuten vor 8. Mann, die Stunde ging ja auch relativ schnell zu Ende. Aber wir kriegen noch zwei Titel hin. Erstmal haben wir Nicole, so wollte ich sagen. Alles nur für dich, für die Freunde des deutschen Schlagers.
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0: Nicole, alles nur für dich hier in der Sendung. Der Morgen mit Gernot um 7 Uhr und 56 Minuten. 4 Minuten trennen uns noch vor der 8 Uhr Marke. Nun ist es tatsächlich soweit. Diese Stunde ist um. Aber ihr wisst ja, wie ich immer zu sagen pflege, alle guten Dinge im Leben sind drei. Gibt also noch eine dritte Stunde nach den Nachrichten, Sport und Wetterbericht. Bis ran an die solchen haben wir Paul Hardcastle und 19. Da gibt es auch verschiedenste Varianten. In Deutsch und mit Nachrichtensprecher und ohne Nachrichtensprecher und anderen Nachrichtensprecher und. Egal, wie auch immer. Was gibt's zu sagen? Nicht mehr. Bis gleich.
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0: die Zeit. Es ist 8 Uhr. 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
2: Im Studio Colin Mock. Trotz Einmischung von US-Präsident Trump. Die USA haben bei der Fußball-WM gegen Belgien mit 1:4 verloren und sind damit im Achtelfinale ausgeschieden. Und das, obwohl der beste US-Stürmer nach einer mehr als umstrittenen Entscheidung der FIFA doch in der Startelf stehen konnte. US-Präsident Trump hatte sich zuvor bei FIFA-Boss Infantino persönlich für Rotsünder Balogun eingesetzt. Belgien jubelt jetzt also. Im Viertelfinale wartet mit Spanien aber ein harter Brocken. Der Europameister hat sich am Abend mit 1:0 gegen Portugal durchgesetzt. Die Diskussion um generelle Sonntagsöffnungen von Läden nimmt Fahrt auf. Wirtschafts- und Tourismuspolitiker der CDU begrüßen den Vorstoß des Handelsverbands. Gewerkschaften und Sozialverbände warnen dagegen vor einem weiteren Aufweichen des Sonntagsschutzes. Fluggäste in der EU sollen mehr Rechte bekommen. Das Europaparlament entscheidet heute über neue Regeln. Mehr von Dirk Justus.
3: Geplant sind unter anderem kostenlose Sitzplätze für Familien und klare Fristen für Entschädigungen. Die Beträge selbst bleiben aber unverändert. Ab 3 Stunden Verspätung können Passagiere weiter Geld verlangen, wenn die Airline schuld ist. Das gilt auch, wenn ein Flug weniger als 2 Wochen vor Abflug gestrichen wird. Die Reform, um die es heute geht, fällt deutlich kleiner aus als eigentlich geplant.
2: Das Elterngeld soll offenbar leicht erhöht werden. Das steht laut dem Magazin Politico in einem Gesetzentwurf von Bundesfamilienministerin Prien. Gleichzeitig soll das Elterngeld aber nur noch für maximal 12 Monate gezahlt werden. Und zwar nur, wenn beide Elternteile jeweils mindestens 3 Monate Elternzeit nehmen. Die Ukraine hat Moskau mit mehr als 400 Drohnen ins Visier genommen. Das hat der Bürgermeister der russischen Hauptstadt erklärt. Über Schäden ist nichts bekannt. Die Drohnen konnten von der Luftabwehr zerstört werden, heißt es aus Russland.
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4: Mit KI-Support. Grau und ziemlich wolkig ist es heute Morgen vielerorts. Dazu kann im Osten auch mal Regen runterkommen. Im Lauf des Tages wird das eher zu einzelnen Schauern und lässt von Westen her nach. Während es im Südwesten oft sonnig und trocken bleibt, mit maximal 18 bis 35 Grad. Morgen dann.
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4: Wieder viele Wolken, ab und zu etwas Regen, Höchstwerte bis 32 Grad.

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0: Mike Berry, The Tribute to Buddy Holly, eine kleine Hommage an den großen Star Buddy Holly. 8:06 haben wir, 6 Minuten nach 8 Uhr. Herzlich willkommen zur dritten und letzten Stunde der Sendung
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0: Dienstag ist heute, Dienstag, der 7.7.2026 und ihr hört die letzte Stunde der Sendung Der Morgen mit Gernot. Wie ich eben schon erwähnte, die gibt's live montags bis freitags von 6 bis 9 Uhr und unlive von 3 Uhr in der Nacht bis 6 Uhr ran. Das muss ich immer sagen, weil mich sehr, sehr viele tatsächlich nachts hören und die wundern sich dann über die Uhrzeit, die da gesagt wird. Das ist die Aufzeichnung vom Vortag, ne? Wenn ihr da des Nächtens irgendwie eine falsche Uhrzeit hört. Wobei die Minuten stimmen. Ja, nur die Stunden nicht, ist ja klar, ne? Aber die Minuten werden tatsächlich 1:1 so gesendet und da stimmt das dann überein, ist ja klar, ne? Was wollte ich sagen? Ja, habe ich ja schon, ne? In der 20. Sendeminute haben wir einen kleinen Beitrag, um halb dann die Wetteraussichten mit Kurt, seinen Daten, den Wetterfrosch aus Berlin-Tegel und 10 nach halb, da hören wir, wer heute Geburtstag hat. Nachrichten immer zum Beginn der Stunde, ist ja logisch, wie es sich gehört in einem richtigen, ordentlichen Radiosender. Es gibt gewisse Radiosender, die machen dann irgendwie, wir sind hier 10 Minuten immer früher informiert. Ja, ja, ja, da hört ja keiner Nachrichten, weil die schalten die Nachrichten ja ein zur vollen Stunde. Ist nicht so schlimm, vielleicht muss man das dann noch. Gernot, lass es. Na gut. Dann, der musikalische Fairnessfilter. Der ist bei mir immer scharf geschaltet. Bedeutet, ich spiele bei einem deutschsprachig gesungenen, gefolgt von einem nicht deutschsprachig gesungenen Titel. Dazwischen die aktuelle Uhrzeit in der Morgensendung ist logisch. Und dann ist der Drops so rührt wie lutscht. Uwe Busse ist jetzt dran und er besingt Mayday Fallschirm für dein Herz. Schön, dass ihr eingeschaltet habt. Ich stelle mich vor und dann singt der Uwe.
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0: Uwe Busse, Mayday, Fallschirm für dein Herz. Der Tausendsasser ist auch schon seit den Anfang der 80er Jahre. Nee, Ende der, wenn er das erste, die ersten Gehversuche macht, hätte ich jetzt beinahe gesagt, ja, so Ende der 70er sogar. Mit einer eigenen Band, das ist aber dann in Englisch gewesen und dann später, Anfang der 80er, schrieb er für andere und für sich deutschen Schlager und das total erfolgreich. 8 Uhr und 12 Minuten, 3 Minuten vor Viertel 9 haben wir es. Jetzt gibt es ein Glas Champagner, ja, das ist nicht schlecht, wobei, ihr habt ja gelesen, denke ich mal schon, die Alkoholsteuer wird angehoben, ja, das haben wir den Herren dazu verdanken. Wie immer, ist ja klar, ihr wisst schon, den zwischen Februar und April, der nächste auf die Reihe kriegt, ja. Nun hebt er uns noch die Alkoholsteuer an und können wir uns den nicht mal mehr schön saufen. So ein Mist aber auch. Sailor, a glass of champagne.
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0: Genau, ein Glas Sekt am Morgen vertreibt Kummer und Sorgen. Richtig. Sailor, a glass of champagne. Um 8 Uhr und 16 Minuten, eine Minute nach Viertel 9 in der Zwischenzeit schon. Und wenn wir dann schon beim Saufen sind, können wir auch anschließend baden gehen, auch bei dem Wetter, wa? Also, pack die Badehose ein und los geht's zusammen mit Frank Zander und seinen Hamstern. Ja. Hat er allerdings auch schon ein bisschen so Umweltpolitisches von sich gegeben, ne? Wo er da aufzählt, in den Seen, was da drin alles so schwimmt, Teer und andere komische Sachen, die da nicht rin gehören, ne? Wie auch immer, schöne Nummer ist es trotzdem und was zum Schmunzeln alle Male.
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2: Tja, damals. Als die kleine Cornelia dieses Lied trällerte, Kinder, da waren die Bäche und Flüsse und Seen noch schön sauber und klar. Und für Groß und Klein und Kind und Kegel war es ein Vergnügen, baden zu gehen. Ehrlich. Damals. Damals war der Rhein noch rein. Und für Donau, Isar, Spree und Elbe galt dasselbe. Tja, im Wannsee und im Bodensee konnte man buchstäblich bis zum Boden sehen. Und wenn man aus dem Wasser kam, hatte man keinen Tee an den Füßen. Spätestens nach der nächsten Eiszeit ist alles wieder klar.

0: Das Original hat Connie Froves tatsächlich als die kleine Cornelia 1951 gesungen, als Achtjährige, ne? Und freut sich immer noch bester Gesundheit. Ja. Frank Zander, das Urgestein, die Ulknudel aus Berlin, pack die Badehose ein. 8 Uhr und gleich 21 Minuten, 9 Minuten trennen uns noch vor 8:30. Jetzt gibt's den versprochenen Beitrag und dann das Electric Light Orchestra mit dem Titel Confusion.
1: Alter schützt vor Dealern nicht. Die Polizisten waren geschockt. Die Drogendealerin, der sie auf die Schliche kam, ist 93 Jahre alt. Die Frau wurde wegen Heroinhandels in ihrer Wohnung im südisraelischen Aschdorf dort festgenommen, wie die israelische Presse am Dienstag berichtete. Polizisten in Zivil, die als vermeintliche Kunden in ihre Wohnungen kamen, zeigten die Greisen bereitwillig die heiße Ware und deutete ihnen mit einer Handbewegung an, erst das Kohle, dann die Drogen. Die Einwanderin aus der ehemaligen Sowjetunion wurde nach dem Polizeiverhör wegen ihres hohen Alters wieder freigelassen.
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0: Das Electric Light Orchestra, kurz ELO mit Confusion hier in meiner Sendung. Der Morgen mit Gernot um 8 Uhr und 25 Minuten, 5 Minuten vor 8:30. Jetzt hören wir uns noch einen schnuckeligen Song an und dann gucken wir mal, was denn der Wetterfrosch Kurt mir alles so zurechtschanzt. Was hören wir uns an? Es ist ein Wunder geschehen. Tommy Steiner besingt diesen Titel.
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0: Tommy Steiner, es ist ein Wunder geschehen heute Nacht. Das Ding hat doch irgendeine andere gesungen. War das Klaus Denso? Nee, warte mal. Oder Gigi Anderson? Irgendeiner von denen hat das Ding auch gesungen. Ich weiß nicht mal ganz genau. Aber ist nicht so schlimm. Ist gar nicht so schlimm. Egal. Ihr Lieben, wir haben es jetzt 8 Uhr und gleich 30 Minuten. Genau, 8:30. Die Wetteraussichten gibt es jetzt gleich akustisch zu hören. Und die Kommunards, die dann musikalisch Never Can Say Goodbye. Zuvor gucken wir mal, was denn der liebe Kurt wieder zurechtgemacht hat. Normalerweise schickt er mir die 16 Landeshauptstädte, beziehungsweise von den 16 Landeshauptstädten die aktuellen Temperaturen. Oh, sieht das schlecht aus, was? Sehe ich gerade. Mann, so schön ist das Wetterchen nicht. Naja, nach Regen kommt Sonne, wa? In alphabetischer Reihenfolge, los geht's. Danke Kurt dafür, ne? Ist klar. Ich weiß, der hört mir zu. Ich glaube, es ist mein einziger Hörer. Aber nur, solange ich das Wetter vorlese, denn nicht, dann schaltet er wieder ab. Berlin, 18 Grad, leichter Regen. Bremen, 17 Grad, einzelne Schauer möglich. In Dresden, 21 Grad, bewölkt. Düsseldorf meldet 20 Grad und stark bewölkt. In Erfurt, 21 Grad, stark bewölkt. Hamburg im Regen bei 17 Grad und böigem Wind. Hannover 19 Grad, stark bewölkt. In Kiel 16 Grad Regen und auch da pfeift ein böiger Wind dazu. Magdeburg 20 Grad, einzelne Schauer möglich. In Mainz 22 Grad, stark bewölkt. München ebenfalls 22 Grad, aber nur bewölkt. In Potsdam 18 Grad, stark bewölkt. Saarbrücken 20 Grad, stark bewölkt. In Schwerin ist böiger Wind und leichter Regen bei 16 Grad angesagt. In Stuttgart 23 Grad bewölkt. Und wie immer zum Schluss Wiesbaden 21 Grad und stark bewölkt. Dann hat der Kurt hier immer noch den KI-Wetterbericht zusammengestellt. Ja, den könnte ich ja vorlesen. Ne? Sollen wir das mal machen? Gut, machen wir mal. Denn das, was die Dame dann anschließend da so runterrattert. Schüttel ich immer den Kopf, was da so alles kommt. Na gut, ich versuch's mal. Moment, das müssen wir größer machen. Der Onkel Gernot braucht sonst eine Brille. Ja, genau. So, jetzt haben wir das schön gemacht. Norden und Osten. Viele Wolken, zeitweise Regen oder Schauer, dazu frischer bis starker Wind. Lokal sind auch einzelne Gewitter möglich. Im Westen und Mitte Deutschlands wechselhaft mit Sonne und Wolken, vereinzelt Schauer oder Gewitter. Temperaturen meist zwischen 22 und 29 Grad. Im Süden, da ist es deutlich wärmer und oft sonnig. In Teilen von Bayern und Baden-Württemberg werden 30 bis 35 Grad erreicht. Guck an, die UV-Belastung ist hoch. Ach, wir werden alle sterben. Da ist er wieder, der Satz fehlt ja noch. Insgesamt wird es wechselhaft, aber zum Wochenende setzt sich vielerorts wieder sonniges und warmes Sommerwetter durch. Also, wie immer, nicht für Vampire, wa? Ist klar.
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2: Mit KI-Support. Grau und ziemlich wolkig ist es heute Morgen vielerorts. Dazu kann im Osten auch mal Regen runterkommen. Im Lauf des Tages wird das eher zu einzelnen Schauern und lässt von Westen her nach. Während es im Südwesten oft sonnig und trocken bleibt, mit maximal 18 bis 35 Grad. Morgen dann wieder viele Wolken, ab und zu etwas Regen, Höchstwerte bis 32 Grad.

0: Ja, die Kommunards und Never Can Say Goodbye hier um 8 Uhr und 38 Minuten, 8 Minuten nach halb 9 in der Zwischenzeit. Jetzt haben wir noch einen schnuckeligen Song und dann gucken wir mal, wer heute Geburtstag hat. Wen spielen wir? Ich kann mir aussuchen. Sind ja noch hier, hier noch Titel? Ich nehme mal den hier. Salvatore Adamo. Zweimal Glück und zurück.
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Der Gustav Mahler, der österreichische Komponist und Dirigent, hat heute Geburtstag. Am 7. Juli, ne? Dann des Weiteren Gustav Knuth, der deutsche Schauspieler, 1901 geboren, hätte heute auch Geburtstag gehabt. Anton Karas, österreichischer Zitterspieler und Komponist. Ich kann mich noch erinnern, wie das aus dem Radio klang damals. Des Weiteren Toto Cotogno, der italienische Liedermacher, Songwriter und Sänger, 1943 geboren, verstarb 2023 im Alter von 80 Jahren. Und wen haben wir noch? Geburtstagskind des Tages, na klar, Ringo Starr, ja, von den Beatles, der feiert heute seinen 86. Geburtstag. Herzlichen Glückwunsch allen Geburtstagskindern. Und ja, der Ringo, der wird uns jetzt einen seiner bekanntesten Titel als Geburtstagsständchen singen. Und zwar Photograph. Na bitteschön.

0: Ringo Starr, George Harrison, Paul McCartney und John Lennon, die vier Pilzköpfe aus Liverpool, und der Ringo Starr, der wird heute 86 Jahre alt. Herzlichen Glückwunsch, Photograph, wie eben gehört. 8 Uhr und 47 Minuten, 2 Minuten nach 8:45 haben wir's. Jetzt gibt es einen schönen musikalischen Song, zwar etwas ruhiger, aber dennoch durchaus bekannt in verschiedenen Sprachen. Ich habe mal die deutsche Variante rausgesucht. Die Rede ist von Ricky Shane und dem berühmten Titel Mami Blue. Hören wir gleich in wenigen Sekunden.
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0: Ricky Shane, der ist am Berlin-Wannsee, ist er vor 2024 oder so. Da ist er von uns gegangen. Ah, okay, da lebt er tatsächlich mit einer Berlinerin zusammen. Ah, war still und heimlich und sollte nicht so an die Glocke gehangen werden. Hat er auch gut versteckt, denke ich mal. Jetzt hat der gerne dort ausgeplaudert. Oh, weia. 8 Uhr und 53 Minuten, 7 Minuten vor 9. Kriegen wir noch zwei hin? Ja, wenn ich nicht so viel schwatze. Gut, dann hören wir als erstes den Titel in Englisch, den wir als Deutschen kennen, vom Klaus Denso. So ein Mädchen wie du. Und im Englischen von Danny Cannon und Sunshine Lady.
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0: Das war ein Mädchen wie du, Klaus Denso in Deutsch und hier Danny Cannon und Sunshine Lady in Englisch. 8:57, 3 Minuten trennen uns vor der 9 Uhr Marke. Jetzt habe ich noch einen einzelnen Song, der beschreibt genau das, was ich bin vom Charakter. Und ja, ich habe einen Klaps und singen tut das der Kaiser von China. Ich veralbe euch nicht, tatsächlich, ist wirklich so. Guckt ins Display, Travi Deutscher versteckt sich dahinter. Wie immer, Diener nach links, Diener nach rechts. Tschüss, tschüss ihr Lieben, macht's Schmugge, euer Gernot aus dem wunderschönen Märkisch-Oderland. Ich freue mich morgen auf den Wochenteiler, wenn ihr wieder mit dabei seid ab 6. Tschüss.
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Heute wird die Musik angepfiffen, denn es dreht sich alles um das runde Leder, um den Fußball, also Lieder vom und übers Spielfeld aus meiner Schatztruhe hier auch von richtigen Torjägern vorgetragen.

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Dann macht es Bums, dann fällt ein Tor und alle rufen Müller vor. Den, den man hier anfeuerte, der sang auch in dem Lied. Gerd Müller war das, man nannte ihn den Bomber der Nation. Ein deutscher Torschützenkönig war er seinerzeit in der Bundesliga und auch, na klar, in der Nationalelf sehr erfolgreich. Also Fußballspieler können auch singen und das haben die Deutschen 1974 gleich gemeinsam bewiesen. Hier ist die Nationalelf von damals mit viel Jubel.

Die Fußballnationalmannschaft des Jahres 1974 herausgeholt aus Tauschers Plattenkiste, der Kultserie, heute mit Fußballliedern und immer demselben Mann.

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Max Raab, es ist eine Erinnerung an die legendäre Fußball-WM 2006 in Deutschland, an das deutsche Sommermärchen. 2014 die WM in Brasilien und schon einmal fand sie in Südamerika statt, nämlich im Jahr 1978. Damals hatte Udo Jürgens die Jungs in kurzen Hosen zu sich auf die Bühne geholt. Entstanden ist diese wunderbare Liebeserklärung an Argentinien und natürlich auch an das runde Leder.

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Udo Jürgens und die DFB-Elf in Tauschers Plattenkiste. Heute mit Fußballliedern. Ich habe eine ganze Menge Fußballschlager. Wir kommen da mit einer Folge überhaupt nicht aus. Wir machen eine Fortsetzung, versprochen. Denn es gibt ja auch so schöne Schlager, in denen das Wort Fußball nicht direkt vorkommt, aber in denen eindeutig vom Fußball gesungen wird. Und so eine Rarität habe ich jetzt für Sie, vorgetragen von einem, der ist auch Fußballer, aber das nur als Hobby. Vor allem stand und steht er auf der Bühne und hat seine Fans, denn die Fans sind eine Macht.

Die Fans sind eine Macht, vor allem beim Fußball. Manchmal, da schlagen sie auch klar über die Stränge. Fußball ist eben für manche etwas mehr als nur ein Spiel. Es ist eine Sportart, über die wohl die meisten Lieder entstanden sind. Und als Bonbon hier noch etwas Sportliches. Sportliche Musik, bin mir sicher, diese Musik, die erkennen Sie sofort.

Aber ja, wer denkt bei dieser Musik nicht an Harry Valerien oder Michael Steinbrecher, Dieter Kürten und. Das aktuelle Sportstudio hat diese Musik immer als Eröffnungsmusik, als Opener, komponiert von dem großen Max Greger, dem Orchesterchef. Und das Stück heißt Up to Date, was ja auch für die Plattenkiste zutrifft, zumindest heute mit den Fußballliedern. Ich hoffe, ich habe mit dieser Musik ins Schwarze getroffen.

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Dann kommt die Flanke und Schuss hinein, aber nein, aber nein, aber nein. Der Theodor, der steht bei uns im Fußballtor. 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Der Theodor, der Held, der Held. Ja, unser Theodor, der Held, der Held. Hallo, hallo, Sie hören jetzt die letzten 5 Minuten der interessanten Übertragung des internationalen Fußballwettspiels Schienbein 04 gegen Meniskus-Kickers. Das Spiel steht 45-2, ja, das weiß man noch nicht. Nein, das weiß man leider noch nicht, denn alle 2 Minuten fielen hier 3 Tore. Sämtliche 32 Karten befinden sich noch auf dem Spielfeld, verzeihen Sie, sämtliche 22 Spieler befinden sich noch im Talon. Eben hat der Mittelstürmer von Meniskus den Ball nach rechts gegeben. Nein, verzeihen Sie, das war der Schuh vom Schiedsrichter, aber ein anderer Stürmer trägt etwas nach vorne. Was trägt denn der nach vorne? Ah, ja, den Ball. Natürlich den Ball und alle anderen ihm nach. Sie setzen ihm nach, sie rennen ihm nach, sie laufen ihm nach. Ja, man könnte sogar sagen, sie segeln ihm nach, denn der Zustand des Spielfeldes ist geradezu katastrophal. Sämtliche Spieler stehen bis zu den Knöcheln im Wasser. Vom Ball ist leider weit und breit nichts zu sehen. Aber jetzt, der halbrechte Verteidiger von Schienbein 04 nimmt den voreiligen Stürmer von Meniskus in die Krawatte. Er setzt ihm einen doppelten Nelson an, drückt ihm die Brücke ein und auch eine Brücke, Akrobat, schön. Und beide versinken im Morast. Das Spiel aber geht weiter, der Sturm rast. Ja, es rast der Sturm und will sein Opfer haben. Und hilflos steht der arme Tormann von Schienbein 04 dem Ansturm gegenüber. Nur noch 5 Meter, nein, 4, nein, 3,5 trennen die Hyänen des Spielfeldes von dem armen Tormann. Da in letzter Minute, in letzter Sekunde reißt Theo, der Tormann, geistesgegenwärtig die obere Latte vom Tor und schlägt damit den Angriff zurück. Gerettet! Der Theodor, der steht bei uns im Fußballtor. Wieder Ball, auch kommt wieder Schuss auf Feld. Der Theodor, der Held. Die Männeraugen werden wach, die Mädchenherzen werden schwach. Wieder Ball, auch kommt wieder Schuss auf Feld. Der Theodor, der Held.

0: Strafraum. Dann kommt die Flanke und Schuss hinein, aber nein, aber nein, aber nein. Der Theodor, der Theodor, der steht bei uns im Fußballtor. Wie der Ball auch kommt, wie der Schuss auch fällt, der Theodor, der Held, der Held. Ja, unser Theodor. Der
1: Theodor, der Theodor im Fußballtor. Einer der größten musikalischen Erfolge von Theo Lingen, der ja in erster Linie Schauspieler war mit seiner typischen näselnden Stimme, hat auch ab und zu gesungen, so näselnd, wunderbar, köstlich und diesen Fußball-Kultschlager für uns hinterlassen. Über den Mann, der die Bälle halten soll. Es sind meistens starke Jungs mit durchtrainierten Beinen und kräftigen Oberarmen, in die sich nicht wenige Frauen verlieben, auch Wenke Mürre.

0: Er steht im Tor und sie dahinter, die Fans der Fußballspieler. Sie halten den Spielern die Stange, im übertragenen Sinne, versteht sich. Fußball ist eben für nicht wenige das Wichtigste auf der Welt, die beste Sportart. Es gibt fanatische Fußballfans, die fallen in eine richtige Depri-Phase, wenn ihr Verein mal verlieren sollte. Die werden natürlich auch kein Fußballspiel vor der Glotze verpassen, wenn es im Free-TV läuft. Und die Frauen dieser Fans, die haben dann offenbar vor dem Bildschirm das Nachsehen.
1: 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Mit 10 Freunden und 5 Kisten Bier. Mensch, heute ist doch das Fußballturnier. Also Schalke statt Gottschalk, was soll's? Oblak Ritz oder

Baller, Baller mit dem Ball. Das war Selina Musa, eine absolute Rarität aus Tauschers Plattenkiste. Der Kultserie heute rund ums Thema Fußball in der Musik. Und jetzt mit einem Fußballschlager aus der ehemaligen DDR. Ein Lied, das Frank Schöbel beim legendären Spiel der DDR gegen die Bundesrepublik zum Einheizen seiner Fans sang.

Der Fußball ist rund wie die Welt. Frank Schöbel, selbst auch ein leidenschaftlicher Hobbyfußballer, eine Schlagerikone in den neuen Ländern. Auch dort gibt es traditionsreiche Fußballvereine.

Union Nina Hagen mit ihrer Verbeugung vor den Jungs aus Berlin. Ich schaffe heute nicht alle deutschen Fanlieder hier zu spielen, aber es gibt ja nicht wenige, die sind Fans von diesem Verein hier.

0: FC Bayern, Stern des Südens, ein Kultlied für die Fans der Roten. Egal, ob sie Schalke, ob sie Dortmund oder HSV sind, ob sie ihrem Kreisklasse-Team die Daumen drücken oder einfach nur dem Fußballverein ihres Sohnes, ob sie selbst kicken, ist nur Zeit, dass sich was dreht.
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Herbert Grönemeyer und damit eine Erinnerung an die legendäre Fußball-WM des Jahres 2006 in Deutschland, an das Sommermärchen hier bei uns, bei dem wir doch alle dabei waren.

0: Was denn?
1: Angriff!
0: Angriff!
1: Flanke!
0: Flanke!
1: Schuss!
0: Schuss! Ein Knall! Wir bleiben alle am Ball!
2: Der musikalische Rausschmeißer von Heinz Erhardt. Bleiben Sie auch am Ball, vor allem aber bleiben Sie am Lautsprecher auf dieser Welle hier. Bis zum nächsten Mal. Ciao, sagt der Alex und wie immer auf Weiterhören.
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1: Hallo und herzlich willkommen zur neuen Ausgabe der Euro Top 40. Das sind die 40 populärsten Tracks Europas. Die Songs, die in Europa am meisten verkauft, am meisten downgeloadet, am häufigsten im Radio gespielt wurden und am besten gestreamt worden sind, ermittelt von APC Charts. Heute ist die Ausgabe 27 des Jahres 2026. Wir haben einen Neuzugang und einen Re-Entry und die Top 3 der letzten Woche, die verrate ich euch auch. Auf 3 stand Shakira und Burna Boy mit Die Die, die Musik zur Fußball-Weltmeisterschaft. Auf der Nummer 2 Tame Impala und Dracula und letzte Woche noch auf 1 Michael Jackson mit Billie Jean. Ob der Song immer noch auf 1 ist, das erfahrt ihr später. Vor den Top 10 blicken wir zurück ins Jahr 2006 und wir haben einen Nummer 1 aus Europa, der nicht in den Top 40 steht. Wir starten einmal mit der 40, heute von 37 runter ist Joe, End of Beginning.

Eins runter von 38 auf die 39. The Second Voice mit dem Song Let Me Be. Wir haben jetzt ein Re-Entry auf 38. Nach einer Woche Pause ist sie wieder da. Hier ist Ella Langley, Choosing Texas.

0: 10 runter von 26 auf die 36, die Chemical Brothers mit Go. Und hier ist der erste und einzige Neuzugang heute, DJ Ügel mit Move Into the Sun.
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Sam Fender und Olivia Dean. Rain Me In bleibt auf der 34 und das war die 33 von 22 runter. Drake und Jennys STFU. Wir kommen zu Bruno Mars mit I Just Might. Eins runter von 31 auf 32.

Auf 30 Ordinary von Alex Warren. Hier sind die internationalen Charts. Auf der 3 in Amerika Ariana Grande, Hate That I Made You Love Me. Auf 2 Olivia Rodrigo und Drop Dead. Und Choosing Texas, Ella Langley auf der Position 1. Die britischen Charts. Auf 3 Olivia Rodrigo mit Drop Dead. Auf der 2 Olivia Dean mit Man I Need. Und auf 1 Ariana Grande, Hate That I Made You Love Me. Und in Deutschland die ersten 3. Auf 3 Kitschkrieg und Blumengarten. Gut genug. 2 Tempest City, Self Aware. Und Shakira ist die 1. Die, Die. So, wo gucken wir hin? Wir gucken nach Spanien. Und die spanische Nummer 1 ist in dieser Woche der Song, der jetzt bei uns kommt. Quevedo und Elvis Crespo mit La Graciosa. Jetzt außer Konkurrenz. Hey,

Einer der schwächsten Songs von Taylor Swift aktuell. Das war die Nummer 29 von 19 runter. I Knew It, I Knew You aus dem Film Toy Story. Die 28 kommt von 32, ein Hit in Deutschland. Summer Jam und Billie Joe Killing.

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Olivia Rodrigo, The Cure auf der 23 und wir hören in dieser Stunde noch die 22 und die 21 der Euro Top 40 und zwar Taylor Swift, The Fate of Ophelia auf 22 und die 21 von 33 rauf, Teddy Swims, Mr. Know It All. Ich bin Jost Alper und gleich wieder da mit dem zweiten Teil der Euro Top 40.

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1: Und hier ist die zweite Stunde der Euro Top 40, die 40 populärsten Tracks Europas. Die Songs, die in Europa am meisten verkauft, am meisten downgeloadet, am häufigsten im Radio gespielt wurden und am besten gestreamt worden sind, ermittelt von APC Charts. Es ist die Ausgabe 27 des Jahres 2026. Einen Neuzugang hatten wir auf der 35, Hugel Moving to the Sun. Und die ersten drei der letzten Woche, verrate ich euch, auf der 3 hatten wir Shakira und Burna Boy, Die Die. Auf der 2 Tame Impala, Dracula. Und auf der 1 Michael Jackson und Billie Jean. Und jetzt verrate ich's, wir haben eine neue Nummer 1. Am Ende der Sendung, ja. Vor den Top 10 übrigens blicken wir zurück ins Jahr 2006 und wir haben jetzt am Anfang der Stunde die 20 und verändert Movie Joe, hier ist Pile.

0: Platz 19 von 23, Another featuring 5-4 Ultra. Talk to You heißt der Song. Und wir haben jetzt nochmal Movie Joe auf der 18 von 21, Maladi.
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1: Weiter geht's mit der 15, das ist Ray und Where is my husband?

Platz 11, Bad Bunny, Nui Vajol. Hier sind die ersten 5 aus dem Jahr 2006. 5, Crazy Frog, We Are The Champions. 4, Bob Sinclair, World Hold On. Auf 3, Nelly Furtado, Man Eater. 2, Gnarls Barkley, Crazy. Und auch damals war Shakira schon sehr, sehr umtriebig. Auf der 1 damals, Hips.

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1: Vor 20 Jahren die Nummer 1 in Europa, Hips Don't Lie von Shakira. Und hier sind die Top 10 von dieser Woche auf der Nummer 10 von 9, Temper City. Hier ist Self-Aware.

Platz auf Michael Jackson und Beat It und wir kommen zur 7, das ist Ariana Grande, die wurde in der letzten Woche 33, herzlichen Glückwunsch nachträglich, hier ist der Hit, Hey That I Made You Love Me.

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1: Beat it. 7 von 5 Ariana Grande, Hate That I Made You Love Me und Alex Warren Fever Dream bleibt die 6. 11 von 5 Ugel mit Jamaican Bam Bam, 4 bleibt Justin Bieber und Nicki Minaj Beauty and the Beat und auf 3 von 2 Tame Impala Dracula. 1 auf 2 runter Michael Jackson Billie Jean und die neue 1 kommt von der 3. Es ist Fußball-WM, deswegen haben wir Shakira und Burna Boy auf der 1. Witzigerweise hatten wir die ja auch im Chart-Rückblick vor 20 Jahren auch auf 1 mit Hips Don't Lie und jetzt ist sie diese Woche schon wieder auf 1 mit dem neuen Titel Die Die. Ich sag jetzt Bye Bye zu Die Die. Ich bin Jost Alpe, wünsche eine schöne Woche und hier ist Shakira. Shakira. Tschüss.

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1: Sommer, eine Jahreszeit, die tatsächlich sehr unterschiedliche Wünsche projiziert. Für den einen, da darf es gerne 30 Grad plus heiß sein. Für den anderen sind das Temperaturen, die ihn eher behindern. Was Susan Ebrahimi braucht für einen idealen Sommer, damit starten wir jetzt in den heutigen Schlager Boulevard, Ausgabe 470. Herzlich willkommen.
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Die Geschichte eines jungen Mannes, der sich auf der Suche nach dem Glück in Abenteuer stürzt, um schließlich zu erkennen, dass wahre Erfüllung nur durch die Liebe und den richtigen Menschen an seiner Seite möglich ist. Damiano Maiolini war das eben gewesen. Die folgende Sängerin sang bereits mit 15 in einer Band, aber immer nur am Wochenende auf Tanzveranstaltungen, denn während der Woche, da machte sie zunächst mal ihre Ausbildung zur Industriekauffrau. Entdeckt wurde sie dann 1991 zunächst für den volkstümlichen Schlager und seit 20 Jahren auch im moderneren Schlager. In ihrer aktuellen Single, da steckt eine kraftvolle Botschaft. Es geht darum, an seine Träume zu glauben, niemals aufzugeben und den richtigen Moment nicht länger auf irgendwann zu verschieben. Hier ist Mara Kaiser.

Mario Steffen eben darüber, wie viel Mut und Kraft er aus der Nähe zu einem geliebten Menschen schöpfen kann. Es sind ja oft die kleinen Momente des Lebens, die uns ganz groß machen. Wie der Sommer klingt, heißt der folgende Song. Gefühlt haben wir das schon im Juni kräftig zu spüren bekommen. Nora Lisa, sie kommt aus Kärnten und erzählt in dem folgenden Song jetzt darin von Vertrauen, Aufbruch und dem Gefühl, endlich angekommen zu sein. Manche Begegnungen im Leben können einfach alles verändern.

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1: Ja, und wer dem Sommer auch sehr positiv gegenüber eingestellt sind, das ist das Geschwisterduo Unendlich. Sie kommen vom Niederrhein aus Wesel, sind Tatjana und Manuel und fahren dem Sommer sogar hinterher.
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0: Die Welt ist oft trist, grau und trüb, aber dagegen kann man was tun. Simon hat die Lösung. Ein Song voller positiver Energie. Komm, wir malen die Welt bunt an. Aber nicht immer ist einem nach Fröhlichkeit. Nach außen ist man bemüht mit einem Lächeln. Die Gefühle innen können aber massiv davon abweichen. Sich zu fühlen, wie eine Maske aufzusetzen, wie ein Clown zu sein, darum geht es jetzt bei der Gruppe Wir 2.0. Es ist kein klassisches Bandprojekt, sondern ein offener, kreativer Raum für Musik, die aus echten Momenten entsteht. Wechselnde Künstler und Musiker sorgen dafür, dass dieses Musikprojekt ein kreativer Prozess bleibt, also offen, wandelbar und immer wieder neu gedacht. Im folgenden Stück, da ist Jürgen Walter dabei, der darin eine Geschichte über Verletzlichkeit, Stärke und die oft unsichtbare Seite des Entertainments erzählt.
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0: 1980 schrieb das erfolgreiche Gespann Ralf Siegel und Ben Meininger diesen Titel für Katja Epstein über eine selbstbewusste Frau, die wusste, was sie tat und nichts davon bereut, auch wenn die gemeinsame Zeit auch Tiefen mit manch Tränen hatte. Nach dem Blick zurück, jetzt der Blick in unsere Wunschbox, wo all ihre Musikwünsche landen, die sie uns zusenden über deineschlagerwelt.de. Dort finden sie uns unter Musik oder über unsere Seite meinschlagertreff.de. Alle Infos auf schlagerboulevard.info. Aus Leipzig kommt der Musikwunsch der Susan Ballmann. Sie wünscht sich Anthony Weiss mit In einem anderen Leben. Und zuvor noch der Musikwunsch vom Rüdiger Gebauer aus Zuzenhausen. Er wünscht sich die aktuelle Single von TJ Thomas Für immer und ewig.
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Der kleine Flirt im Urlaub, aus dem dann ungeahnt noch so viel mehr wird. Laura Wilde war das eben gewesen, die uns mit in die Geschichte einer wahren Urlaubsliebe nahm, die nie vergeht und jedes Jahr wieder neu beginnt. Häufig ist solch eine Begegnung ja auch verbunden mit den Bildern des Kennenlernens oder dem Song, den man damals gemeinsam hörte. Und darüber, was eben solch ein Song mit uns macht, geht es jetzt gleich bei Pascal Vogt. Zuvor noch eine junge Sängerin, der ein unverbindliches Kennenlernen zu wenig ist. Sie will mehr als ein vielleicht. Lucy P. wurde gewünscht von der Nadine Piescher aus Kölle da und sie gratuliert ihrer Tochter zur bestandenen Prüfung und wünscht ihr alles Gute für ihre neue Ausbildung. Und auch die Oma Erika drückt ihr dafür die Daumen. Ebenfalls gewünscht von der Suzette Koch aus Rastenberg.

Pascal Vogt war das eben gewesen. Auf unserer Playlist dieser Stunde stehen nur noch zwei Titel, nämlich zunächst Mario Albers mit einem Song über innere Stärke, Selbstzweifel und den unaufhörlichen Drang, trotz aller Rückschläge weiterzugehen, und anschließend dann noch der Klassiker Die Sonne und Du mit dem Sweet House Cover Project featuring Engel B. Damit geht unser heutiger Schlager Boulevard zu Ende. Die Ausgabe 470. Nächste Ausgabe, nächste Woche. Gleiche Welle, gleiche Stelle. Für Sie alles Liebe, alles Gute und bis nächste Woche hier im Schlager Boulevard. Ihr Andreas von Jutta Zenker. Tschüss.

Er war einer der wenigen echten Rock'n'Roll-Interpreten deutscher Zunge aus den 50er und frühen 60er Jahren. Und dies hier, das war sein größter Hit. Eine Nummer 1 aus dem Jahre 1960. Das war Ted Herold und Moonlight. In den frühen 60er Jahren, da wurde der Rock'n'Roll kurzfristig an Popularität vom Twist übertroffen. Und natürlich gab es auch deutsche Twist-Aufnahmen. Diese zum Beispiel erreichte Ende des Jahres 1962 die Nummer 2 in den deutschen Charts. Hier ist Will Brandes mit Klein Elisabeth und dem Baby-Twist.

Ich bin mir ziemlich sicher, dass ich diese Titel damals im Vormittagsmagazin des NDR mitgeschnitten habe und dass Wolf-Dieter Stubel die Musikzusammenstellung besorgt hat, denn der hat diesen Titel offenbar sehr geliebt und er war auch der Einzige, der ihn überhaupt gespielt hat. Aus dem Jahr 1963, ein Nummer 77-Hit aus Amerika, das war Johnny Mr. Bassman Cymbal und der Hit Dum Dum Di Dum. So, und danach ging es damals wieder etwas aktueller weiter, zum Beispiel mit der deutschen Version eines Hits von Susie Quattro, nämlich If You Can't Give Me Love. Die deutsche Fassung erreichte Platz 20 in den deutschen Charts, kam von Bernhard Brink und hieß Alles braucht seine Zeit.

Auf dem Cover dieser Single steht, dass dies der Hit aus dem Radio sei, und das stimmt auch, denn der Titel war im Sommer des Jahres 1978 in den deutschen Funkcharts platziert. Viel erfolgreicher war er aber in den Diskotheken, denn in den deutschen Discocharts erreichte er die Nummer 6. Der einzige Hit für Hagen Brandin aus Heusweiler, das war Danny wach auf, denn niemals schläft der Wind. Die Gruppe Sunrise, die kam aus Hamburg und hatte 1978 einen Hit mit dem Titel Call on Me. Dies hier war die deutsche Version und die erreichte die Nummer 21 in den Charts. Der 12. Hit für Jürgen Drews. Ich zieh heute Abend aufs Dach.

Walter Kollo hat diesen Titel geschrieben. Diese Fassung kam von Fritz Sonnenschein und seinen Freunden, also von Frank Zander und Hugo Egon Balder. Der Titel erschien 1978 als Single, nachdem er zuvor bereits als Albumcut oft und gern im Radio gespielt wurde. Ein Hit war es aber leider nicht. Das war Der kleine Finkenhahn. Der nächste Titel war ein Hit und er erreichte im Jahre 1977 die Nummer 4. Das war der 37. Hit bei uns für Michael Holm. Und das ist die deutsche Fassung eines Erfolgs von Kenny Rogers. Und sie heißt Musst du jetzt gerade gehen, Lucille.

Tja, auf dieser Kassette sind auch ein paar Titel zu finden, die mir damals von einem Compilation-Album überspielt wurden, und zwar von einer Mitschülerin, auf deren Geburtstagsparty ich eingeladen war. Was ich ihr geschenkt habe, weiß ich nicht mehr, aber ich weiß, dass sie auch die LP Hitstation Super 20 International geschenkt bekam, und da habe ich all meinen Charme zusammengenommen, und das war schon damals nicht sonderlich viel, und habe sie darum gebeten, mir ein paar Titel auf diese Kassette zu überspielen. Und das hat sie auch tatsächlich getan. Und trotzdem kann ich mich gerade noch an ihren Namen erinnern. Sie hieß Anita. Der erste Titel auf dieser LP, der erreichte Anfang 1978 die Nummer 1 in den deutschen Singlecharts, und zwar in dieser eben gehörten Version von Santa Esmeralda und Leroy Gomez. Das war Don't Let Me Be Misunderstood und Esmeralda Suite. Auf der LP war auch die Gruppe Eruption zu finden, auch sie mit einer Coverversion, die Anfang 1978 die Nummer 7 erreichte. Hier ist I Can't Stand the Rain.

And Peoples erreichte mit dem Titel 1973 Platz 38 in den Singlecharts in den USA. Diese von Frank Farian produzierte Version erreichte bei uns, wie gesagt, im Jahre 1978 die Nummer 7. Das waren Eruption und I Can't Stand the Rain. Und der nächste Titel, der wurde auch von Frank Farian produziert und es gab davon zwei Versionen in den deutschen Singlecharts. Die deutsche Fassung von Benny erreichte die Nummer 40 und die englische Version der Copains erreichte die Nummer 38. Aber auch dahinter verbarg sich Benny. Hier ist der Hit Skateboards.

Benny King war mit diesem Titel erfolgreich in den USA im Jahre 1962, genau wie Aretha Franklin im Jahre 1970. Aber die einzige Hitversion aus den deutschen Charts, die kam von Adriano Celentano. 1977 erreichte er mit seiner Fassung die Nummer 34. Das war Don't Play That Song, You Lied. So, die nächsten Titel, die habe ich wieder aus dem Radio mitgeschnitten, zum Beispiel diesen hier, der in den deutschen Funkcharts platziert war. Das war der einzige Hit bei uns für Richard Myhill aus England und der heißt It Takes Two to Tango.

Das war Österreichs Beitrag zum Eurovision Song Contest des Jahres 1977. Der belegte aber leider bei der Veranstaltung nur den vorletzten Platz. Das waren die Schmetterlinge und Boom Boom Boomerang. Und auch das lief im Jahre 1978 im Radio. Genau wie der nächste Titel, ein Werk, das im Original von Rick Dees and his Cast of Idiots im Jahre 1976 die Nummer 1 erreichte in den Singlecharts in Amerika. In Deutschland gab es 2 Fassungen von DJ Scott, eine englischsprachige und eine deutsche. Und die deutsche Fassung, die lief damals im Radio. Und nach allem, was ich weiß, war DJ Scott kein anderer als der Kabarettist und Schauspieler Ron Williams aus Kalifornien. Hier ist seine Version von Disco Duck.

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es muss so sein. Wenn ich mich recht entsinne, dann war dieser Titel hier damals verbunden mit einem Telefonspiel, bei dem die Hörer die Geschichten, die in den gespielten Musiktiteln erzählt wurden, weitererzählen sollten. Und ich glaube, dies hier war einer der Titel. Aber ich kann mich an die Geschichte von damals nicht mehr erinnern. 1976, Platz Nummer 10 in den deutschen Funkcharts, das war Roger Whittaker. Und die deutsche Version von River Lady, das war Das alte Schiff. Tja, und das war's dann für diese Ausgabe von C60. Die nächste Ausgabe folgt in einer Woche. Und bis dahin sage ich Tschüss.

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1: Guten Tag, liebe Zuhörer. Mein erster Titel für heute ist einer von Yazoo, 1982, Only You. Yazoo ist ein britisches Synthie-Pop-Duo, bestehend aus Vince Clarke und Alison Moyet. Clarke, seine Bandkollegen bei Depeche Mode, kritisierten seine Fähigkeit als Songwriter. Er begann sich nach anderen Musikern umzusehen und antwortete auf eine Anzeige der Blues- und Jazz-Sängerin Alison Moyet im britischen Musikmagazin Melody Maker. Er gründete im November 1981 mit Moyet das Duo Yazoo. Zunächst war nur Only You als gemeinsame Single geplant, aber die Zusammenarbeit des 21-jährigen Komponisten mit der 20-jährigen Sängerin funktionierte künstlerisch und Mute Records nahm sie unter Vertrag. Die zweite Single Don't Go erreichte nach der Veröffentlichung im Juli 1982 Platz 3 der britischen Charts und machte auch Platzierungen in den deutschsprachigen Hitparaden in Deutschland, Österreich und der Schweiz. Im April 1983 folgte mit dem von Moyet geschriebenen Nobody's Diary eine weitere erfolgreiche Single. Kurz nach der Veröffentlichung ihres zweiten Albums löste sich Yazoo wegen künstlerischer Differenzen auf.

Mein zweiter Titel ist einer von Brian Ferry in Roxy Music, Dance Away 1979. Dance Away ist ein Lied der britischen Rockband Roxy Music, im April 1979 veröffentlicht. Es war die zweite Single aus ihrem Album Manifest und wurde einer der Band berühmtesten Songs. Es erreichte Platz 2 in der UK und war insgesamt 14 Wochen in den Charts. Obwohl es nicht geschafft hatte, Nummer 1, war es die 9. größte verkaufte Single in Großbritannien im Jahre 1979. Es schaffte es nur zu Nummer 1 in den irischen Charts und hielt diese Position für eine Woche. Dance Away war ursprünglich von Brian Ferry für sein 1977 Soloalbum In Your Mind geschrieben, aber schaffte nicht die endgültige Trackliste. Es war dann für die seine 1978 Album The Bright Strip Bear geplant, aber wieder war er nicht in die endgültige Trackliste. Schließlich wurde es dann veröffentlicht auf Roxy's Music Album Manifest.

1964, The Mighty Five, Mockingbird Hill. Die Mighty Five waren Engelse Pop Rhythm and Blues Gruppe, die von Anfang bis Mitte der 60er Jahre erfolgreich waren. Ihr größter Hit war ein Bluebeat Version von Mockingbird Hill. Die Gruppe spielte eine Mischung von Pop, Rhythm and Blues und Jazzmusik auf der Kappe der Strecke, bis sie von Jazz-Bandleader Cannibal entdeckt wurden. Er trat auf der Bühne mit ihnen und empfahl ihnen seine Plattenfirma Pi Records. Ihre erste Single, Maybe, erschien in 1963. Sie bekamen einen Auftritt in der Tottenham Royal Dance Hall, wo sie die Dave Clark Five ersetzten. Sie erweiterten ihr Repertoire und um ein jüngeres Publikum zu erreichen, nahm sie ihre zweite Single Mockingbird Hill auf. Es war ein Country-Song und war ein Hit von Les Paul und Mary Ford in den USA. In der britischen Hitparade stieg es auf Platz 10 und erreichte Platz 1 in Irland.

Und weiter geht's mit Geier Sturzflug, Bruttosozialprodukt 1982. Geier Sturzflug ist eine ursprünglich aus Bochum stammende deutsche Band, die ihren größten Erfolg als Teil der Neuen Deutschen Welle feierte. 1982 veröffentlichte die Gruppe mit Bruttosozialprodukt ihren größten Hit, der es in Deutschland, Österreich und in der Schweiz auf Platz 1 schaffte. Weitere bekannte Titel sind Besuchen Sie Europa, Pure Lust am Leben und Einsamkeit. 1986 löste sich die Band zunächst auf.

Alan Foley ist an der Reihe mit We Belong to the Night 1979. Alan ist eine US-amerikanische Sängerin und Schauspielerin. Schon ihr Debütalbum Night Out bescherte Alan Foley 1979 ihren größten musikalischen Soloerfolg. Die Musik erinnerte stark an die klassische Pop- und Rockmusik der Girlgruppe der 60er Jahre, vor allem an Phil Spectors Wall of Sound. Ihre folgenden Soloalben waren Spirit of St. Louis und Another Breath. Ihren größten Erfolg hat sie jedoch bei der Zusammenarbeit mit anderen Musikern. Sie war Meat Loaf's Kontrapart beim Duett Paradise in the Dashboard Light vom Album Bad Out of Hell. Mehrfach trat Foley auch in Broadway-Produktionen auf, so in Me and My Girl und der Neuauflage von Hair.

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1: Und diese Woche ist es eine von den McCoys. Hang und Schluppi 1965. Der McCoys war eine US-amerikanische Band. Der erste Single der McCoys, Hang und Schluppi, stürmte sofort die Charts in den USA auf Platz 1 der Billboard Hot 100 und danach hat sie mit Fever und Come On Let's Go weitere Hits. 1962 gründeten die Brüder Rick und Randy Zeringen in Indiana die Band Rick and the Raiders. Nach einem Zwischenspiel aus der Rick-Z-Combo nannte sich dann schließlich in 1965 The McCoys.

1983, Yes, unter dem Titel Owner of a Lonely Heart. Yes ist eine britische Rockband aus dem Bereich progressive Art Rock. Die Band war vorwiegend in den 70er Jahren stilbildend für das Genre und übte heutzutage großen Einfluss auf die Stilrichtung des progressiven Rock. Owner of a Lonely Heart war eine Nummer 1 Hit in den Vereinigten Staaten und ein Top 20 Hit in vielen Ländern wie Deutschland. Auch war der Titel in Fernsehserien wie The Knight Rider zu hören. 1991 sagte die Band in einem Interview, dass ursprünglich eine Ballade geplant war, doch aufgrund der sehr schnellen Gitarrenriffe entschied man sich, daraus ein Rocknummer zu kreieren.

Und auch in meiner Sendung ein bisschen Andacht für Jürgen Markus. Jürgen Markus war ein deutscher Schlagersänger und sein bürgerlicher Name war Jürgen Böhmer. Wegen der Ähnlichkeit mit dem Namen des Eiskunstläufers Hans-Jürgen Bäumler wählte er den Künstlernamen Jürgen Markus. Er trat nach seiner Ausbildung als Sänger in verschiedenen Amateur-Beatbands seiner Heimatstadt auf. 1967 wurde er Sieger des European Festival in Brüssel. 1968 und 1969 war er beim Beat Festival von Recklinghausen erfolgreich. Schließlich bekam er 1969 die Rolle des Claude in einer deutschen Aufführung des Musicals Hair. Jack White nahm den Sänger unter Vertrag und produzierte 1970 seine erste Single Nur Du. Darauf folgte Du bist mein ganzes Leben, Nur Liebe zählt, Schmetterlinge können nicht weinen, Ein Festival der Liebe, Ein Lied zieht hinaus in die Welt und sein bis heute erfolgreichster und wohl bekanntester Titel Eine neue Liebe ist wie ein neues Leben. Auch wirkte er 1972 in dem Jack White-Film Heute hauen wir auf die Pauke mit. Er starb Mitte Mai dieses Jahres im Alter von 69 Jahren, kurz vor seinem 70. Geburtstag am 6. Juni in München, an einem chronischen Lungenleiden. Hören Sie jetzt eine Kompilation von ein paar Titeln von ihm.

Schade, dass er nicht mehr unter uns ist. Weiter geht's mit den Foundations. Build Me a Buttercup 1968. Die Foundations war eine Soulband. Sie wurde im Januar 1967 in London gegründet. Bereits im Herbst 1967 wurde die Single Baby, Now That I Found You ein Bestseller. Auch die Nachfolgesingle Back on My Feet Again schaffte es 1968 immerhin unter die Top 20. Das Debütalbum From the Foundations hingegen verkaufte sich nicht gut. Die nächste Single Any Old Time You're Lonely and Sad kam unter die Top 30, aber der Nachfolger Build Me Up Buttercup wurde zum Millionenseller. 1970 lösen sich die Foundations auf.

0: Gladys Knight, License to Kill 1989. Gladys Knight war bis 1978 Mitglied der Gladys Knight and the Pips und hatte in den Anfang der 60er Jahre die ersten Erfolge mit Every Beat of My Heart, Letter Full of Tears und Giving Up. Die größten Erfolg hatte Gladys Knight and the Pips in den Jahren 1973 bis 1974 nach erneuten Wechseln des Labels zu Buddha Records. In dieser Zeit erschien auch Midnight Train to Georgia ihre einzige Nummer 1 Hit in der Billboard Top 40. Gladys Knight tritt heute ohne die Pips auf und hatte ihren letzten großen Solo-Hit mit License to Kill, dem Titelsong der gleichnamigen James Bond-Film. Diese Platte erreichte 1989 Platz 3 in Deutschland.
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Full House ist meine nächste Gruppe aus 1976 mit dem Titel Standing on the Inside. Full House war eine niederländische Popgruppe der 70er Jahre, die einen Hit mit Standing on the Inside erzielte. Es war eine Gelegenheitsformation, zu dem unter anderem die damals bekannte Fernsehmoderator und Fußballspieler Frank Kramer gehörte. Das Lied ist eine Coverversion von Neil Sedaka und erreichte in 1976 Platz 2 in der Top 40. Die zweite Single, Baby Blue, kam leider nur in die Tippparadeliste. Danach geht's weiter mit Helmut Schmidt. Helmut Schmidt? Ja, Helmut Schmidt. Mrs. Appleby, 1966. Leider habe ich wenig Informationen finden können über diese Helmut Schmidt, aber er hat dennoch verschiedene Singles veröffentlicht. Zum Beispiel, Morgen bist du alle Sorgen los, Ich such dich auf allen Wegen, Wiedersehen ist wunderschön, Jeder sagt, ich tu alles, was du willst, Silver Moon und No Bier, No Wein, No Schnaps. Mrs. Appleby ist ursprünglich ein englisches Lied, gesungen von David Garrick. Aber diese Version ist auch super.

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Mijn nächste Titel, Precious Little Diamond, 1984 von Fox the Fox. Fox the Fox war eine niederländische Disco-Funk-Band, die 1981 gegründet wurde. Ihr einziger großer Hit war die Single Precious Little Diamond. Fox the Fox veröffentlichte dann zwei Jahre nach der Gründung die Single Flirting und Showing, die zunächst floppte. Erst nachdem Precious Little Diamond 1984 der 5. Platz der deutschen Singlecharts erreichte, stieg auch Flirting und Showing auf eine Top-40-Position. Die nachfolgenden Singles und Alben waren nicht erfolgreich. Die Band löste sich dann 1990 auf.

0: Mein letzter Titel für heute ist einer von der Partridge Family, I Think I Love You. Die Partridge Family ist eine US-amerikanische Fernsehserie über eine verwitwete Mutter, gespielt von Shirley Jones, und ihre fünf Kinder, die sich eine Musikkarriere wünschten. Die Partridge Family hat ihren größten Hit 1970 mit dem Lied I Think I Love You. Das war's dann wieder für diese Woche. Bis zum nächsten Mal, liebe Zuhörer. Tschüss, auf Wiedersehen, wie immer natürlich, auf Holländisch.
1: Ciao.

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Meine Lieben, einen wunderschönen guten Abend hier bei Radio Zonlai, bei Team Radio Nordsee, bei der Sabagitbox und bei Dattelsheim. Ja, schön, dass ihr alle mit dabei seid und einschaltet hier die Mick Sonntag. So, meine Lieben, ich begrüße euch alle in sämtlichen Kapitel. Schön, dass ihr einschaltet und mit dabei seid. Im HG begrüße ich natürlich als allererstes mal unsere zahlreichen, kompletten HG-Hörer und Gäste. Schön, dass ihr einschaltet und mit dabei seid. So, in unserem Haus einen Fanchet. Da begrüße ich meinen Platz zu Mr. Energy und unseren Tom hier bei Radio Sonne. Bei Radio Dattelsheim, da begrüße ich unseren Matthias, super Sendung, super Vergabe, schöne Modifahren. Unsere Nadine, natürlich die Brummis-Hexe, den Tom und natürlich meine Wenigkeit. Jo, bei Tini Radio Nordsee im Fanchat, da begrüße ich unter Titel Speedy, super Sendung, super Übergabe, schöne Wunderfarmt. Und natürlich meine Willigkeit und unser Konto. Und natürlich auch gehen natürlich bei Radio Sonder, da begrüße ich meine Mama, unsere Silvia und unseren Andreas.

Und natürlich bei Club.de, natürlich unsere Sonderinsel. Da begrüße ich meinen Dotzen, Mr. Energy und natürlich auch unseren Tamtam. Schön, dass ihr alle einschaltet und mit dabei seid. Ja, die nächsten 2 Stunden mit der Sonnenschein und natürlich Untergrund der Querbeet-Sendung. Ich wünsche euch viel Spaß und gute Unterhaltung.

meine Lieben, das war mein Anfangsintro. Welcome in the world in music. Und jetzt geht's auch schon weiter mit Ivo und der Bungalow. Hit mit viel Spaß und Unterhaltung.

Jo, ich begrüße mal die neuen zugeschaltenen Gäste und Hörer am Mickey Sunshine über Tini Radio Nordsee, über der Wackel die Boxen, über Dattelsheim und natürlich über Radio Sunlight. Schön, dass ihr einschaltet und mit dabei seid. Ja, soeben wurde mir mitgeteilt, dass die Stimme und die Musik okay ist. Ich bedanke mich bei unserem DJ Speedy.

Jo, im Funchip hat der Wackel die Boxen. Da begrüße ich den Last Look. Schön, dass du hier bist. Wunderschönen guten Abend. Fühl dich wohl. Hab ganz viel Spaß. Und jetzt geht's weiter mit einem geilen 70er-Song. Und zwar mit Habbo in den Zum Zum. Seven Night. Auf geht's.

jo, meine Lieben, ein geiler Song aus den 70ern. Wir haben heute den Simpsons Summer Night. Und jetzt geht's gleich weiter mit die Grubertaler. Hier komme ich her, hier will ich hin.

Jo, in hauseigenen Pfandschellen. Von der Tabak. Ne, Quatsch, da mache ich die Box. Da war ich ja gerade eben. Geht's wieder los, wieder? So, noch einmal von vorne. Ich begrüße in hauseigenen Pfandschellen.

So, meine Lieben, das war für euch Check und Check to Check von Joy. So, jetzt geht's weiter mit einem 80er-Song. Outlanders und Flyer Blanker.

Jo, meine Lieben, ein Song aus den 80ern, Arjen Landers und Playa Blanca. Jetzt geht's weiter mit Luigi's Hour und die Sabine mit unserem Lied im Radio.

0: So, meine Lieben, ich begrüße mal die neuen zugeschalteten Gäste und Hörer am die Sunshine über Tine Radio 19, über der Wackel die Boxen, über Dadelsheim und natürlich über Radio Sunlight live zu hören. Bis 22 Uhr gibt es die Sunshine auf dem Stream mit Kunterbunter Mix. Viel Spaß und gute Leitung, schön, dass du einschaltest und mit dabei seid.
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0: Jo, da begrüße ich bei Radio Sander in unserer Insel von CC. Von Glocoe, da begrüße ich natürlich unsere Tochter, unsere Lucina und natürlich meine Enkelin, unsere Alicia.

Jo, meine lieben Manchines Culture Song, Luigi's Hour und die Sophie nehmen unser Lied im Radio. Und weiter geht's mit Captain Jack, Little Lick to Party in den geilen Samba-Mix. Auf geht's! 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

Ja, ich begrüße in hauseigenem Funchat von Tinirad und Alzey den DJ Dream. Einen wunderschönen guten Abend. Schön, dass du hier bist. Fühl dich wohl. Hab ganz viel Spaß.

Ja, da begrüße ich in hauseigenem Funchat von Tabak in die Boxen natürlich den Mr. Sunshine. Also mittlerweile gibt es ihn auch in Doppelpack. Mr. und Mrs. Sunshine, ja, so schnell geht's, ne?

Jo, meine Liebe, wenn ihr das ganze Spektakel mitkommen wollt, wie es hilft, ganz lustig, abgeht, dann schaut einfach vorbei. Bei Teenie Radio 90, bei der Wackel die Boxen, bei Dattelsheim und natürlich bei Radio Sunlight, im Haus an dem Funchat. Besucht uns und habt ganz viel Spaß und gute Haltung. Hier geht die Post ab. Und jetzt geht's weiter mit Kabus, Kasumichi und Satim Seki. Viel Spaß euch!

Jo, meine Lieben, ihr dürft tanzen, was das Zeug hält. Bis 22 Uhr ist das Ganze noch möglich. Dann geht's auch schon weiter in den kompletten Besetzung, so wie ich jetzt sage, du hast eine Gang unter Mr. Energy gleich weiter. Ja, ist klar, natürlich. Ei, heute ist wieder ein Chaos-Tag bei mir. Also gut, meine Lieben, wir machen es nochmal von vorne. Jo, bis 22 Uhr ist das Ganze noch möglich. Tanzt euch was, das Zeug hält, tanzt euch die Füße breit. Und dann von 22 bis 23 in der kompletten Besetzung, so wie ich jetzt sende ich gleich weiter unter TomTom. Da dürft ihr gerne mit dabei sein.

So, meine Lieben, jetzt kommt ein Lied. Weil ich eben geärgert worden bin hier im TS. So, meine Freunde, jetzt reicht's aber endgültig mit euch. Finger, Kabel und Teilterrassen 3 plus 5 mit Farbfilm, ja, für alle Farbfilmfreunde, für alle Mechas. Auf geht's!

So, meine Lieben, für alle Fahrtfilmfreunde, wenn ihr mich nur einmal ärgert, ich schwöre es euch, eine Stunde bin ich noch auf dem Stream. Ich überlege mir ganz was Fieses für euch. Ich schwöre es euch. Glaubt es mir. So, aber jetzt geht's mal vorübergehend weiter mit Tobi und Fresh und

Jo, ich begrüße mal die neue zugeschalteten Gäste und Hörer am Mikrofon hören über Tine Radio Nordsee, über der Backen die Boxen, über Radio Dattelsheim und natürlich über Radio Sunlight live zu hören. Schön, dass du einschaltest und mit dabei bist.

So, und danach geht's gleich weiter mit die zwei Musikwünsche. Von unserem DJ Dream. Ich muss mich entschuldigen, ich hab's nicht gleich gewusst. Sorry nochmal. Aber gleich kommt dein Musikwunsch. Ich sollte mir richtig Gas geben, steht schon dabei. Und gleich kommt für dich Andreas Gabalier und Hulabaloo. Viel Spaß mit dem Lied gleich im Anschluss. Entschuldigung nochmal.

So, meine Lieben, dann geht's gleich weiter mit dem zweiten Musikwunsch. Ebenfalls für unseren DJ-Stream von General Nutze. Er hat sich gewünscht Armin von Brausen und Ping Pong. Viel Spaß mit dem Lied.

Ja, unser DJ Dream hat sich diese Song gewünscht, Armin von Buuren und Bing Bang. Geiler Song, muss ich sagen. Jetzt weiter gleich in Anschluss mit Mirin, Mark 3 und Santa Maria.

Ja, ich begrüße mal die neu dazugeschaltenen Gäste und Hörer am Mikri Sunshine über Tini Radio Nordsee, über die Magnetic Boxen, über Radio Dattelsheim, natürlich über Radio Sunlight live zu hören, dass du einschaltest und mit dabei bist. Jo, für euch noch gewesen, Sascha, Valentino, jetzt sind die Amor. Und jetzt geht's weiter mit die Kastel oder Spatzen, eine weiße Rose.

Jo, meine Lieben, die letzte halbe Stunde sind schon angebrochen. Jo, bis 22 Uhr gibt es mich noch selbst auf das Limit der Sunshine bei Radio Dattelsheim, bei der Backe die Boxen, bei Tini Radio Nazi und natürlich bei Radio Sonnet. Wir geben jetzt nochmal richtig Vollgas die letzte halbe Stunde. Und dann kommt er von 22 bis 23 Uhr unser Tom für euch auf den Stream. Und ab 23 Uhr kommt dann natürlich auch noch unser Mr. Energy. Also überall schön dranbleiben. Es geht dann gnadenlos weiter. Und meine Lieben, nicht zu vergessen, natürlich gibt es auch wunderschöne Votparten auf die ganzen HPs. Ihr dürft gerne einmal für uns komplett voten. Die ganzen Teams sagen schon mal herzlichen Dank fürs Voten.

kein Problem, liebe Kathi. Mit Handy ist das ein bisschen schwierig, das verstehe ich voll und ganz, ne? Aber ich erkläre es dir jetzt gerne noch einmal, ist kein Problem. Du gehst da unten links, ne, quasi rechts auf das Zahnrad, wo das bunte ist, da ist rechts ein Zahnrad. Da klickst du einmal drauf und dann klickst du einmal auf Passwort speichern. Dann gibst du dein Passwort an, darauf speichern, dann fliegst du einmal kurz raus, kommst kurz wieder rein und dann bist du gespeichert. Solltest du weiterhin Fragen haben, komm gerne nochmal auf uns zurück.

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Geiler Song, Gotthard und My Queen. Und jetzt geht's weiter mit Andreas Hammerschmidt. Du musst ein Engel sein. Sicher, muss ich das? Das glaube ich nicht ganz, ne?

Jo, dankeschön für das positive Feedback von unseren Zahlen der 45. So, das war doch für euch Trio Alpin aus mit der Geigen. Und jetzt geht's noch weiter mit die Ballando Beat. So darf ein Engel nicht leben. Die letzten 15 Minuten sind angebrochen. Jetzt kommt dann gleich unser Tantam.

0: Jo, Dankeschön an meine unsere Enkel und unsere Radisha für die goldene Platte. Wahnsinn an mich gerichtet. Es ist ja wieder mal eine Riesenfreude für euch zu senden. Und jetzt geht's gleich noch weiter mit den nächsten Musik. Und vorne haben wir unsere Silvia immer gehe. Sie hat sich gewünscht, die junge Wölfle und Gemma Sommerhaserl schauen in Volksmusik-Version. Viel Spaß damit. Und sie grüßt euch alle.
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0: Jo, die junge Börfelbande hat gehen wir Sommerhaserl schauen. Und jetzt werden wir mal vorletzten Lied vom Outro Udo Alexander eingebrannt im Herzen. Jo, meine Lieben, meine Sendezeit langt sich langsam den Ende entgegen. Ich verabschiede mich ins große Wort bei Web über euch zu hören, was die ganzen sämtlichen HG ist. Jo, im HG, da verabschiede ich mich von meiner Mama, unserer Silvia, von meinem Onkel, unserem Andreas. In unser Haus eine Fansche von Radio Sunlight, da verabschiede ich mich von meinem Platz zu Mr. Energy, unseren Zahnländer, unseren Olli von U40, unseren TomTom, der mit Jenny störungsfrei sind.
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0: Jo, bei Radio Dattelsheim in Haus eigenem Fanchat, da verabschiede ich mich von unserer Nadine, von unserer Promis Hexe, von meinem Schatz Mr. Energy, unseren TomTom, störungsfreie Sendung, unseren Steffen.

Irgendwann schon von Tini Radonazzi, da verabschiede ich mich von unserer Kati. Ja, dir wünsche ich viel Spaß auch bei dir beim Zuhören. Von unserem Platz, unserem Mr. Energy und von unserem Tonton, störungsfreie Sendung. Und bei Radio Tabakelboxen, da verabschiede ich von unserer Promi Sexe, von meinem Tom, von meinem Schatz, Mr. Energy und von Steffi.

ja, im Gepäck der Verabschiedung nicht von meiner Enkelin, unserer Alicia, von meinem Schatz Investor Energy, von unserer Tochter, unserer Roxina und von unseren Tantan Störungsreise.

bedanke mich bei unserem Jürgen von Radio Dattelsheim, dass ich seine Sendung mitfahren durfte. Vielen Dank nochmal. Ich war jetzt mal spontan für euch auf den Stream, die Sunshine mit dem Sun Express. Ja, ich wurde jetzt schon gefragt, wann ich wieder auf den Stream bin. Ja, meine Lieben, guckt einfach auf den Sendeplan, wo die Sunshine wieder drin steht. Da sendet sie natürlich. Ansonsten einfach bei Radio Sunshine auf den Link einfach mal drauf gehen und einfach beobachten, wo die Sunshine drin steht, ne? Also nicht vergessen, ich sende natürlich wieder. Ich verabschiede mich mit dem Lied, die Grubertaler Perlen des Südens, und euch einen wunderschönen Abend. Bis zum nächsten Mal, das war die Sunshine mit dem Sun Express.

Vielen Dank für die ganzen Platten. Und echt noch viel Spaß, gute Unterhaltung mit den nachfolgenden beiden Modis, die dann noch für mich auf den Stream erscheinen werden. Der Tonton von 22 bis 23 und ab 23 Uhr erfolgt noch unser Mr. Energy mit mehrfachen Stream, natürlich auch der Tonton. Natürlich viel Spaß, gute Unterhaltung mit den beiden Modis, die jetzt im Anschluss gleich auch mir auf den Stream erscheinen werden. Und wir hören uns wieder. Keine Panik, wir hören uns wieder. Wie gesagt, ich wurde ja jetzt schon gefragt, wann sendest du denn wieder? Guck einfach auf den Sendeplan, wo ich überall drinnen stehe. Das sende ich natürlich wieder.

So, meine Lieben, einen wunderschönen Montagabend jetzt live mit euer TomTom. Ja, ich sag erst einmal klasse Sendung, klasse Übergabe an mein liebes Sunshine, an mein liebe Chrissy und wünsche dir jetzt einen schönen Feierabend. Meine lieben Schmarrn, wir haben nicht Montag, sondern wir lieben einen wunderschönen Dienstagabend. Jetzt erstmal laufen wir mit euer TomTom. Erstmal klasse Sendung, klasse Übergabe an mein liebe Sunshine, an mein liebe Chrissy und wünsche dir jetzt, wie gesagt, schönen Feierabend. Im hauseigenen Chat von Radio Sunlight, da begrüße ich unser Mr. Energy, mein liebe Sunshine, meine liebe Chrissy und meine Wenigkeit. Und im HG, da begrüße ich meinen Onkel, den Andreas, und so wie auch im HG an meine Mama, die Silvia. Es wird ein langer Tag. Hey Freunde, heute schauen wir nicht auf unsere Uhr. Was zählt die? So, meine Lieben, einen wunderschönen Dienstagabend hier bei Radio Dadesheim. Da begrüße ich auch unser Boomies Hexe, unser Mr. Energy, meine Wenigkeit, unser Stephen und mein liebes Sunshine, meine liebe Chrissy. Auch hier klasse Sendung, klasse Übergabe und schönen Feierabend.

0: So wie auch, da begrüße ich ja unser Mr. Energy, mein liebe Sonnenschein, meine liebe Chrissy und meine Wenigkeit.
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0: Im hauseigener Chat, da wackelt die Boxen, da begrüße ich ja unser Bumis Hexe. Meine liebe Sonnenschein, meine liebe Chrissy, ich begrüße ja auch unser Matthias. Unser Mr. Energy, unser Nadine und unser Stephen, schön, dass ihr hier seid.
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Ja, Inclub.de, da begrüße ich auch mit einem wunderschönen Dienstagabend unser Mr. Energy. Mein liebe Sonnenschein, meine liebe Chrissy, mein liebe Schatz Ruxina, unser Alicia 43734, schön, dass du hier bist. Und auch meine Wenigkeit.

so, meine Lieben, das war die Schlagerboys. Ich habe einen kleinen Papagei. Weiter geht's mit den Zipfelbuben. Kräkedeng, kräkedeng. So, meine Lieben, auch die Gruß- und Wunschbox ist auch geöffnet. Habt ihr Grüße, habt ihr Wünsche? Dann schreibt's mir einfach in die Gruß- und Wunschbox.

So, wir machen erst einmal weiter mit Andreas Gabelier und Hula Baloo. Und das war die Oberpfälzer Spitzbum mit 20 Jahre Oberpfälzer Spitzbum.

So, meine Lieben, das war Andreas Gabler mit Hula Baloo. Wir machen erstmal weiter mit Christian König, Sommer in der Stadt. Und danach geht's dann weiter mit dem ersten Musikwunsch, den heutigen Dienstagabend hier bei Radio Sunlight. Sowie auch bei Radio Dadesheim, bei Tina Radio Nordsee und da wackelt die Boxen. Laufen ihr noch mit euer TomTom das Ganze bis 23 Uhr.

0: Achtung, du hast gleich einen Musikwunsch. Es könnte
1: so, meine Liebe, wir machen dann gleich weiter mit dem ersten Musikwunsch. Es kommt aus dem HG von meiner Mama, die Silvia. Sie wünscht sich Patrick Steindl, ein heißer Sommer fliert. Das ist dein Musikwunsch für dich. Sie grüßt auch, wie gesagt, alle im HG sowie auch im Haus einen Chat. Das ist dann auch dein Musikwunsch für dich. Und danach geht es dann weiter mit dem zweiten Musikwunsch. Das war erst einmal Christian König mit Sommer in der Stadt.

Ja, meine Lieben, bei Radio Dadesheim, morgen Abend ab 20 bis 22 mit Udo 1. Thema der Sendung allerlei Buntes für euch.

Boxen im Sendeplan. Morgen Abend von 18 bis 20 Uhr mit Bumis Hexe, Thema der Sendung Schlager. Und von 20 bis 22, da geht's dann weiter mit Udo 1. So, meine Lieben, das war der Musikwunsch aus dem HG von meiner Mama, die Silvia. Das war Patrick Steintl, ein heißer Sommerflirt. Jetzt geht's weiter mit dem zweiten Musikwunsch. Es kommt aus dem Club GE von unserer Alicia. Ja, sie wünscht sich DJ Ötzi und Nick P einen Stern, der deinen Namen trägt. Und das Ganze in Party-Mix. Alle Zeiten überlebt und über unsere Liebe. Ja, meine Lieben, sie hat auch einen Gruß hinterlassen und schreibt mich. Ja, das Lied ist für Dieter. Er war ein sehr guter Modi. Und auch schreibt mich gerade: Am 13.07. sind wir schon 3 Jahre, was Nixi Katze Dieter nicht mehr on ist im Club E. Liebe Alicia, dein Musikwunsch für dich.

das war der Musikwunsch absolutely von mein von unserer Alicia. Das war für das war DJ Elsie und Big B, einen Stern, der deinen Namen trägt.

die letzten 30 Minuten noch live von ihr mit euer TomTom. Das Ganze hier bei Radio Sonnleit, bei Radio Dadesheim, bei Tina Radio Nordsee. Da wackelt die Boxen. Das Ganze für euch, wie gesagt, noch das Ganze live von ihr mit euer TomTom. Und jetzt geht's weiter mit Chubby Checker, Lesbist Again.

meine Lieben, das war Chubby Checker mit Lesbist Again. Meine Lieben, weiter geht's jetzt mit Klaus W. und Hoffmann und Klaus Neuhaus. Wenn der Elefant in die Disco geht, ja, die Disco geht nicht, also Disco geht nicht, aber hier bei Radio Sunlight, ja, Klaus W. und Hoffmann und Klaus Neuhaus, wenn der Radio Sunlight in die Disco geht.

gespannt. So, meine Lieben, das war für euch Klaus W. und Hoffmann und Klaus Neuhaus. Wenn der Radio Sonnleit und Radio Dannisheim in die Disco geht, weiter geht's jetzt mit Detlef Jogger, Wischi Wischi Wischi, also Wischi Wischi Waschi.

So, meine Lieben, das war Detlef Chaka mit Wischiwaschi. Jetzt geht's weiter mit Diana Sorbello mit Mama Maria. Das Ganze in DJ XXL Mix.

das war Diana Sorbello mit Mama Maria in DJ XXL Mix für euch. Weiter geht's, meine Lieben, mit die Draufgänger. Küsst die Hand, schöne Frau.

0: ja, meine Lieben, wie gesagt, das Ganze für euch noch live und hier mit euer TomTom hier bei Radio Sonnenlight, mit dabei Radio Dadesheim, Tine Radio Nordsee und der Wackel die Boxen. Das Ganze für euch noch live und hier mit euer TomTom, das Ganze bis 23 Uhr. Ja, ab 23 Uhr bis 0 Uhr kommt für euch dann, wie gesagt, live von ihr mit unser Mr. Energy. Ihr dürft dann noch hin weiterhin schön live dabei sein.
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0: So, mein Lieben, unser Mr. Energy macht jetzt dann von 23 bis 1 Uhr. Ihr dürft weiterhin, wie gesagt, schön live dabei sein. Hier im Radio. Wie gesagt, hier bei Radio Sonnenlight im hauseigenen Chat. Sowie auch im Tine Radio Nordsee und auch in Club Blue.

so, meine Lieben, ihr dürft uns auch gerne bei uns hier einmal voten. Das Ganze finden wir bei uns bei unserer schönen Homepage bei Radio-Strich. Ja, wie gesagt, ihr dürft gerne bei uns einmal voten. Das Ganze findet ihr bei uns bei schönen Homepage. Und das Ganze findet ihr bei hier bei radio-sonnight.de. Ihr dürft einmal voten und das ganze Team bedankt sich hier auch schon mal voraus.

meine Lieben, das war für euch die Flippers, der kleine Flo in meinem Herzen. Jetzt geht's noch weiter mit die Grubenthaler. 7 Tage, 7 Nächte. Ja, meine Lieben, ich habe schon langsam noch ein Lied dabei, bevor das dann mein Auto kommt. Ja, meine Lieben, und dann geht auch schon langsam meine Sendezeit zu Ende. Ja, so schnell geht auch mal wieder eine Zeit mal wieder zu Ende.

So, mein Lieben, ich nehme jetzt bei mir aus keine Gruß- und Wunschbox mehr. Der nächste Gruß- und Wunschbox macht dann weiter unser Mr. Energy. Also ich nehme jetzt keine Wunschbox mehr auf. Der nächste Musik, Gruß- und Wunschbox geht dann an unser Mr. Energy weiter.

dazu, meine Lieben, wann Sie mich wieder hören könnt. Und zwar am Donnerstag wieder live in dem mit euer TomTom. Das Ganze von 22 bis 23. Das Ganze für euch wieder live on air.

Superlieb, mein letztes Lied von meinem Outro. Jetzt die jungen Mayrhofner. Hallo kleine Maus, ja, mit dem Lied werde ich auch schon langsam verabschieden. In die Weite, WWWs und HGs. Schön, dass ihr hier mit bei mir dabei wart. Weiter viel Spaß jetzt dann gleich mit unser Mr. Energy. Ja, im hauseigenen Chat von Radio Sunlight. Da verabschiede ich mich von unserem Mr. Energy, dir den Stream überreiche und wünsche dir dann eine störungsfreie Sendung. So wie auch im hauseigenen Chat von meiner liebe Sunshine, von meiner liebe Chrissy, von meiner Wenigkeit und dem HG. Da verabschiede ich mich von meinem Onkel, den Andreas, und von meiner Mama, die Sylvia.

Ja, in Badesheim, im Haus einer Chatter verabschiede ich mich von Sir Mr. Energy, von meiner Wenigkeit und von auch von meiner liebe Sunshine, von meiner liebe Chrissy. So, das war die junge Mayhofner. Hallo, kleine Maus, jetzt mein Outro. Die Oberpfälzer Spitzbuben, ein Danke für die schöne Zeit.

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1: Ja, und wer ist jetzt hier? Und hier ist er jetzt für euch. Euer, der verrückteste Modi aller Zeiten, euer Mr. Energy. Ihr müsst mir verzeihen, diese Playlist hat der TomTom heute gewählt. Ich habe ihm gesagt, er soll mir eine Zeit zwischen 1 und 38 sagen. Er hat mir gesagt, die Nummer 36. Ihr hört jetzt hier mein Intro. Damit begrüße ich erstmal alle im Radio Sunlight. Begrüße ich im Haus eigene Fun-Chat. Mein Schatz, die Sunshine. Den TomTom. Super Sendung. Ich wünsche den TomTom jetzt einen wohlverdienten Modi-Feierabend.

im Radio, da wackeln die Boxen, begrüße ich den Matze, mein Schatz ist Sunshine, den TomTom, super Sendung, super Übergabe mit dem TomTom, einen wohlverdienten Modi-Feierabend. Im Radio Dadesheim begrüße ich mein Schatz ist Sunshine, den TomTom. Im Radio Tina Radio Nordsee begrüße ich mein Schatz ist Sunshine und den TomTom. In Club QE begrüße ich den TomTom, mein Schatz ist Sunshine und meine Tochter die Roxina. Und im HG begrüße ich den Andreas und die Silvia. Und natürlich im HG begrüße ich bei Radio Dadesheim noch den

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Dann begrüße ich hier auch mal im Radio Sunlight, im Club QE, den Black Angel. Weiter geht's hier mit Fantasy und das bleibt unter uns, Cherry.

So, jetzt habe ich mein letztes Lied hier. Mein letztes Lied ist jetzt hier Nordwand wie ein Wolf. Und damit verabschiede ich mich im Radio Sunlight. Bei meinem Schatz der Sunshine. Im HG verabschiede ich mich. Bei dem Andreas, bei der Silvia. Im Club PE verabschiede ich mich. Vor meinem Schatz der Sunshine. Dann verabschiede ich mich im Radio Tine Radio Nordsee. Da wackeln die Boxen. Und Radio Dallesheim. Weil ich das nächste Mal auf Sendung bin. Schaut in den Sendeplan. Bis dahin, euer Mr. Energy.

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